0: 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Die Geschichte hinter diesem Song?
1: Es ist 1994. Für Gwen Stefani, Sängerin von No Doubt, bricht die ganze Welt zusammen. 7 Jahre lang war es die große Liebe zwischen ihr und ihrem Bassisten Tony Cannell. Jetzt hatte ihr das Herz gebrochen. Als die beiden sich aussprechen, will er ihr sagen, warum er sich von ihr getrennt hat. Doch Gwen Stefani möchte das nicht hören. Nein, sagt sie, sag nichts. Ich will das nicht hören, es tut weh. Über dieses Gespräch schreibt sie einen Song. Noch heute, sagt sie, muss sie jedes Mal weinen, wenn sie ihn hört. No Doubt. Don't Speak.
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1: 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Kennst du? All we hear is Radio Gaga. Die Geschichte hinter diesem Song? 1983. Queen-Schlagzeuger Roger Taylor hat endlich wieder Zeit für seine Familie. Nach vielen Studioterminen kann er endlich zu Hause im Wohnzimmer entspannen. Er schaltet das Radio ein und beobachtet seinen dreijährigen Sohn Felix beim Spielen.
2: Now back to the sports scene. I talked yesterday about the stunning pinstripe created by the USFL.
1: Dem gefällt das Programm scheinbar überhaupt nicht. Radio Kaka, sagt er immer wieder. Radio Kaka. Da kommt Roger Taylor in Geistesblitz. Er schreibt eine Liebeserklärung an das gute alte Radio. Wird nicht zu einem bloßen Hintergrundrauschen. Eine Fassade für die Mädels und Jungs. Queen, Radio Gaga.
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0: 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Kennst du die Geschichte hinter diesem Song? Es ist 1990, ein Proberaum in Berkeley, Kalifornien. Metallica arbeiten an neuen Songs. Kirk Hammett spielt ein Gitarrenriff. Lars Ulrich hört zu und sagt dann, spiel den ersten Teil dreimal und erst dann den zweiten. Kirk spielt es nochmal. James Hetfield sucht einen Text. Er denkt an Kinder, an Schlaf, an Albträume. Später spricht der kleine Sohn von Produzent Bob Rock ein Nachtgebet ins Mikro.
1: Now I lay me down to sleep.
2: Now I lay me down to sleep.
1: Pray the Lord my soul to keep.
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0: Zusammen mit diesem Riff klingt es wie ein Albtraum. Metallica, Enter Sandman. Das nennen wir besten Rock und Pop. 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
7: Im Studio Holger Dilk. Schönen guten Morgen. Der neue Tankrabatt steht. Von Oktober an bis Ende des Jahres gibt es 17 Cent pro Liter. Ab dem kommenden Jahr soll dann ein Spritpreisdeckel eingeführt werden. Colin Mock.
8: Die Kosten für den Tankrabatt betragen laut Bundesregierung rund 2,5 Milliarden Euro. Sie werden mit den Ländern geteilt. Eine mögliche Direktzahlung für Bürgerinnen und Bürger angesichts der hohen Energiepreise soll wohl außerdem weiter verfolgt werden. Das hatte Bundeswirtschaftsministerin Reiche für Geringverdiener vorgeschlagen. Man werde die Preisentwicklung und mögliche wirtschaftliche Folgen weiterhin eng beobachten, heißt es dazu von der Bundesregierung.
7: Was tun, wenn in unmittelbarer Nähe jemand beleidigt oder sogar angegriffen wird? Der heutige Tag der Zivilcourage soll genau dafür den Blick schärfen. Und das ist sehr wichtig, denn Beleidigungen und Übergriffe häufen sich, sagt uns Joachim Brandt vom Opferhilfeverein Weißer Ring.
9: Wir haben im Augenblick, das merkt man an allen Ecken und Kanten, ziemlich angespannte Stimmung, sowohl in der realen Welt und ganz besonders aber auch in der digitalen Welt. Und das ist schon eine besorgniserregende Entwicklung.
7: Bundesweit wird heute auf Verhaltenstipps und Hilfsangebote aufmerksam gemacht. Und nun weitere Meldungen in Kürze. Die Wachstumsaussichten für Deutschlands Wirtschaft hellen sich auf, das sagt der Bundesverband der deutschen Industrie. Der BDI hat seine Konjunkturprognose deutlich angehoben und rechnet in diesem Jahr jetzt mit einem Wachstum von 1%. Die USA bekommen die dauerhafte Kontrolle über die Sicherheit Grönlands. Eine entsprechende Vereinbarung mit Dänemark hat US-Präsident Trump verkündet. Unter anderem brauchen andere Staaten jetzt die Genehmigung der USA, wenn sie Militärbasen auf der Arktisinsel errichten wollen. Die Bundeswehr hat nun auch das modernste Kampfflugzeug der Welt. Verteidigungsminister Pistorius hat im US-Bundesstaat Texas den ersten F-35 Tarnkappenjet in Empfang genommen. Die Jets sollen die in die Jahre gekommenen Tornados ersetzen.
6: 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Das Wetter für uns in Baden-Württemberg.
10: Wolkig ist es heute Morgen. Regen ist erstmal kein Thema und das bleibt auch tagsüber so. Zwischendurch kommt die Sonne mal durch. In Reutlingen klettern die Werte am Nachmittag auf 24 Grad. Morgen wird es dann deutlich grauer und ab und zu regnet es, maximal 24 bis 25 Grad.
6: Verkehrsservice.
10: Nichts los auf den Straßen. Aktuell ist alles frei.
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11: Hoch die Hände, Wochenende. Hanna und Nikolaus hier, guten Morgen.
12: Hallöchen, und wir begleiten euch mit den meisten 80ern, den meisten 90ern. Los geht's mit Bon Jovi, hier ist Runaway.
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0: Erinner dich zurück, Hanna, als du mit Lino schwanger warst.
1: Ja.
0: Vor 6 Jahren ungefähr. Hattest du mit Hormonen zu kämpfen in der Schwangerschaft? Oder?
1: Nee, ich hatte mit all dem, was man da so haben kann, zum Glück überhaupt nichts zu tun.
0: Du hattest nur einen dicken Bauch quasi.
1: Ja, sehr dick.
0: Shakespeare's Sisters waren bei einer Albumaufnahme beide schwanger.
1: Oh.
0: Und sagen, es war eine hochexplosive Mischung im Studio. Hello, turn your radio on. Bester Rock und Pop, hier sind sie.

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0: ich werde auf jeder Familienfeier noch damit aufgezogen. Als Kind hatte ich den großen Traum, Skispringer zu werden.
1: Oh.
0: Und dann waren wir mal oben auf so einer Schanze und dann hat mir natürlich doch der Mut gefehlt am Ende, verdammt nochmal.
1: Ganz im Gegenteil zu der 6-jährigen Lea, die ist nämlich bereit, endlich zu fliegen.
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0: Hanna und Nikolaus hier, guten Morgen. Wir dürfen Lea diesen Traum erfüllen. Zusammen mit ihrer Mama Monika geht's in den Windkanal. Die Rechnung dafür hat sie uns geschickt über unsere Homepage, die neue 107.7.de. Und wir haben sie Anfang der Woche bezahlt.
1: Ich war ja auch schon mal in so einem Windkanal. Das ist mega cool, kann man sich so vorstellen. Ist eine große Röhre, wo man mit Luft dann hochgedrückt wird.
0: Ja, mega cool.
1: Und wenn man locker lässt und sich gut anstellt, dann zwirbelt's einen so nach oben.
0: Ja, und Monika geht da mit der Tochter hin, bevor sie wieder versucht, auf eigene Faust ausfliegen zu lernen. Sie ist vor kurzem schon mal mit einem Schirm so Mary Poppins-mäßig vom Klettergerüst runtergesprungen.
1: Und Lea hat ihre Mama auch, während wir mit ihr telefoniert haben, ganz gut auf Trab gehalten.
3: Warte kurz bitte.
0: Oh, gibt's Ärger?
3: Ja, die Kleine muss ich fertig machen für die Schule.
1: Oh.
3: Hat aber schon gesagt, dass ich sie abmelden soll, weil die Schule ist ihr zu lang. Die hat sich das
0: schon nach ein paar Tagen gesagt, Mama, das ist nichts für mich.
3: Ich will wieder zurück in die Kita.
1: Erste Klasse und gleich mal, okay, nicht schlecht.
0: Sie will Pilotin werden.
1: Genau.
0: Das war's. Nein, ey, das klingt, als hättest du da ja eine richtige, eine kleine Ronja-Räubertochter daheim. Und da wünschen wir dir einfach ganz viel Spaß. Unglaublich gerne zahlen wir die Rechnung, dass deine 6-jährige Tochter fliegen darf. 420 Euro. Glückwunsch.
3: Dankeschön. Ich freue mich total.
1: Ja, sehr gerne. Und am Montag geht's bei uns auch schon weiter. Dann ziehen wir wieder um 7, 12 und 16 Uhr eine eurer Rechnungen. Und wenn's eure ist, dann habt ihr 3 Songs Zeit, euch zu melden. Und dann zahlen wir.
0: 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Schönes Wochenende.

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0: 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Das Wetter für uns in Baden-Württemberg.
1: Wolkig ist es heute Morgen. Regen ist erstmal kein Thema und das bleibt auch tagsüber so. Zwischendurch kommt die Sonne mal durch. In Reutlingen klettern die Werte am Nachmittag auf 24 Grad. Morgen wird's dann deutlich grauer und ab und zu regnet's, maximal 24 bis 25 Grad.
2: Verkehrsservice.
1: Nichts los auf den Straßen. Aktuell ist alles frei.
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3: Kuckucks, kurz nach 6:30. Guten Morgen.
4: Guten Morgen. Ab
3: sofort klugscheißen wir jetzt auch jeden Samstag mit euch. Und die Frage, die ich für euch heute mitgebracht habe, die kann ich auch nur Samstag stellen, weil um die Uhrzeit schlafen die Kinder noch, oder?
4: Ja.
3: Gerade so mit dem Schlafrhythmus der Ferien noch. Es geht um Knickknack. Knickknack im Speziellen in der ungarischen Hauptstadt Budapest. Vielleicht habt ihr ja schon mal einen Städtetrip hingemacht oder plant einen. Dann müsst ihr aufpassen, weil es ist dort offiziell strafbar. A. Beim Sex das Licht anzulassen. B. Es ist strafbar, beim Sex nackig zu sein. Oder C. Ihr dürft dort währenddessen keine Musik laufen lassen.
4: Was davon könnte wirklich stimmen?
3: Ist ja prüde auf jeden Fall. Ja.
4: Nach 3 Songs hören wir hoffentlich die richtige Antwort von unserem neuen Klugscheißer. Aber wiederhol die Frage doch nochmal.
3: Genau, wenn ihr gerade am Frühstückstisch nochmal das Radio lauter, was hat der gesagt? Ja, in Budapest muss beim Sex immer A. das Licht ausgemacht werden, B. die Kleidung angelassen werden oder C. die Musik laufen.

0: Die erste Schulwoche nach den Sommerferien ist rum. Das heißt, eure Kinder schlafen hoffentlich noch.
1: Ja, bitte.
0: Und das ist auch gut so. Es ist 7:15.
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1: Jetzt kommt ja erstmal die Zeit der kinderlosen Menschen. Ab mit euch in Urlaub, genießt's. Und wenn ihr mit dem Partner oder der Partnerin auf Reisen seid, dann wird's bestimmt, ja, hoffentlich auch mal intim zwischendurch. Völlig natürlich, muss man ja sagen, im Urlaub. Aber ein bisschen Ärger könntet ihr in Ungarn bekommen. In der Hauptstadt Budapest, dort ist es offiziell strafbar. A, wenn ihr beim Sex das Licht anhabt. B, wenn ihr beim Sex nackt seid. Oder C, es ist strafbar beim Sex keine Musik laufen zu lassen.
0: Thorsten aus Heilbronn meint die Antwort zu wissen. Hanna und Nikolaus sind hier. Guten Morgen.
3: Hi, guten Morgen ihr zwei.
0: Morgen.
1: Nach Urlaub auch schon gehabt oder steht noch an?
3: Ach, gehabt, aber schon länger her. Das ist schon fast 4 Wochen her.
0: Oh.
1: Das heißt, du bist schon wieder urlaubsreif quasi.
3: Das auf jeden Fall.
1: Dann pass bloß auf, falls es nach Budapest geht. Was ist dort offiziell laut Gesetz verboten? Schieß los.
3: Ich sage, Sex bei Licht ist verboten.
1: Ja, so hat es meine erste Freundin auch gesehen.
0: Richtige Antwort,
3: jawohl. Ja, geil.
1: Übrigens, ich habe sofort so an One-Night-Stands und so gedacht, weißt du, dass man den anderen wenigstens nicht sieht. Das ist ein offizielles Gesetz und gilt auch für Ehepaare.
0: Ich glaube, es geht halt darum, dass man nicht da in ganz Budapest durch die Fenster sexhabende Menschen zieht.
3: Ja,
1: gibt Schlimmeres.
3: Ich sag mal so, ein Grund mehr, nicht dahin zu fahren. Was?
0: Oh nee, Budapest ist toll.
1: Wirklich?
0: Ja.
1: Ich dachte,
0: eine meiner Lieblingsstädte.
1: Oh, wo warst du eigentlich noch nicht, wirklich?
0: Wir haben doch sogar Verwandtschaft.
1: Thorsten, Taschenlampe einpacken, wenn es nach Ungarn geht.
3: Oder ein Nachtsichtgerät.
1: So, auf jeden Fall viel Spaß mit deiner Klugscheißer-Tasse.
3: Dankeschön.
1: Montag, kurz nach 6:30, gibt's für euch die nächste Chance.

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1: Es ist 1984. Beim 30-jährigen Ray Parker Jr. klingelt plötzlich das Telefon. Dran sind die verzweifelten Macher des Films Ghostbusters. Sie haben eine große Bitte an den jungen Musiker, denn in nur wenigen Tagen brauchen sie dringend einen Titelsong für ihren Blockbuster. Ray Parker Jr. zögert. Welchen Song soll er bitte über einen Geisterjägerfilm schreiben? Er grübelt und grübelt, doch ihm fällt nichts ein. Frustriert setzt er sich vor den Fernseher und sieht plötzlich einen Werbespot. Und auf einmal schreiben sich die Zeilen wie von selbst. Und in nur wenigen Tagen entsteht Ghostbusters. Rund 40 Jahre später, immer noch Teil von Bestem Rock und

ist kurz vor sieben. Kurz vor sieben. Hier ist die neue 107.7 mit dem epischen guten Morgen Rocksong.

0: Und die Frage, an der sich alle Geister scheiden: Wie lange braucht denn das perfekte Ei?
1: Laut meinen Eltern 5 Minuten, laut mir 20,
0: bitte?
1: Dass der Dotter so richtig hart ist, dass man ihn rausprügeln kann.
0: Zappelt's noch im Mund. Schönes Frühstück.
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4: Im Studio Holger Dilk. Schönen guten Morgen. Bis Jahresende gibt es 17 Cent pro Liter Tankrabatt. Darauf haben sich Bund und Länder geeinigt. Er gilt ab Oktober. Zum Jahreswechsel soll er dann durch einen Spritpreisdeckel abgelöst werden. Colin Mock mit den Einzelheiten.
5: Kosten soll die Entlastung insgesamt rund 2,5 Milliarden Euro. Bund und Länder teilen sich das. Weiter im Raum steht der Bundesregierung zufolge auch eine Direktzahlung an Bürgerinnen und Bürger wegen der hohen Energiepreise. Das hatte unter anderem Bundeswirtschaftsministerin Reiche für Haushalte mit niedrigem Einkommen vorgeschlagen.
4: Nicht wegschauen, sondern eingreifen, wenn jemand beleidigt oder bedroht wird. Dazu wird heute am Tag der Zivilcourage ermutigt. Bundesweit machen Aktionen darauf aufmerksam. Man muss auch nicht immer selbst der Held oder die Heldin sein, um anderen zu helfen, sagte uns Joachim Brandt vom Opferhilfeverein Weißer Ring.
6: Wenn sich jemand nicht traut, dort einzugreifen oder eben eine Eigengefährdung sieht, dann ist es immer wichtig und hilfreich, die 110 zu wählen, um dann die Profis ranzulassen.
4: Und nun weitere Meldungen in Kürze. Der Bundesverband der deutschen Industrie rechnet in diesem Jahr mit einem Wirtschaftswachstum von 1%. Rückenwind gebe das starke Geschäft mit europäischen Partnern und staatlichen Ausgaben für Infrastruktur und Rüstung, heißt es vom BDI. Lange hat US-Präsident Trump Ansprüche auf Grönland angemeldet. Jetzt gibt es eine Einigung mit Dänemark. Die USA bekommen die dauerhafte Kontrolle über die Sicherheit der Arktisinsel, teilte Trump mit. Unter anderem soll die US-Militärpräsenz dort weiter ausgebaut werden. Autofahrer im Südwesten müssen sich bis Montag auf Umleitungen einstellen. Die A8 in Richtung Stuttgart ist bei Pforzheim wegen Bauarbeiten gesperrt. Als Umleitung ist die U9 ausgeschildert und im Engelbergtunnel finden kommende Nacht Wartungsarbeiten statt.
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7: Wolkig ist es heute Morgen. Regen ist erstmal kein Thema und das bleibt auch tagsüber so. Zwischendurch kommt die Sonne mal durch. In Reutlingen klettern die Werte am Nachmittag auf 24 Grad. Morgen wird's dann deutlich grauer und ab und zu regnet's, maximal 24 bis 25 Grad.
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3: Verkehrsservice.
7: Nichts los auf den Straßen, aktuell ist alles frei.
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9: Wir versorgen euch jetzt auch am Wochenende mit den meisten 80ern und 90ern. Yes. Hallo auf Nikolaus hier, guten Morgen.
8: Und zum Sonnenaufgang gibt's natürlich Sonnenaufgangsmusik. Die Eagles, Hotel California.
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0: heute kocht noch der Kessel. Heute ist Dortmund bei unserem VfB Stuttgart zu Gast.
1: Jawohl.
0: Baden-Württembergs rockigste Morningshow ist hier. Wir sind Hanna und Nikolaus am Samstag bei der 977.
1: Bevor es in die erste vermaledeite Länderspielpause der Saison geht, steht heute um 18.30 Uhr erstmal das Topspiel an. Borussia Dortmund ist zu Gast. Die MHP Arena ist natürlich restlos ausverkauft. Und der VfB steht auch unter Druck, ne? Nachdem wir gegen Hoffenheim verloren haben letzte Woche.
0: Und das alles dominierende Thema diese Woche waren ja die Nominierungen für die Nationalmannschaft. Unser Dennis Undaff wurde wegen, seines Formteams gerade nicht nominiert. Was VfB-Trainer...
1: Sag noch mal kurz, ich schneid's dann, du hast Formteams gesagt.
0: Unser Dennis Undaff wurde wegen seines Formtiefs gerade nicht nominiert, was VfB-Trainer Sebastian Hoeneß aber nicht daran hindert, nach wie vor voll und ganz hinter unserem Kapitän zu stehen.
2: Dass er natürlich besser spielen kann, das wird er sicher sich selber auch wissen, das weiß ich auch. Aber das ist für mich nur eine Frage der Zeit. So, und dann wird es so sein, dass er da ganz schnell wieder in den Fokus rückt.
1: Ja, und im Fokus stehen heute Abend vor allem Sero Girassi und Waldemar Anton. Unsere Ex-VfBler. Mal gucken, wie die empfangen werden von der Kurve. Wir übertragen auf jeden Fall schon ab 17 Uhr live für euch aus der MHP Arena. 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Schönes Wochenende.

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0: Ich nehme an, du schaust morgen keinen Tatort, oder?
1: Nee, der Zug ist abgefahren.
0: Aber kennst du vielleicht trotzdem den Kölner Tatort mit dieser Wurstbude?
1: Ja, Ballauf und Schenk. Ich habe es mit meinen Eltern früher
0: geguckt.
1: Da
0: passieren ja ganz wichtige Dinge, genauso wie damals bei Wham. Ihren allerersten Plattenvertrag haben sie wirklich in der Imbissbude unterschrieben.
2: Die haben Künstler-Support?
1: Okay. Das Mittagessen muss trotzdem lecker gewesen sein. Die Firmenfeier war gut.
0: Genau.
1: Hier sind Wham, das ist bester Rock und Pop direkt aus der Würstchenbude.

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0: Das Wetter für uns in Baden-Württemberg.
2: Wolkig ist es heute Morgen. Regen ist erstmal kein Thema und das bleibt auch tagsüber so. Zwischendurch kommt die Sonne mal durch. In Reutlingen klettern die Werte am Nachmittag auf 24 Grad. Morgen wird's dann deutlich grauer und ab und zu regnet's, maximal 24 bis 25 Grad.
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0: Verkehrsservice.
2: Nichts los auf den Straßen. Aktuell ist alles frei.
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3: Auch samstags für euch am Start. Hanna und Nikolaus. Erstmal eine Ballade. Hier ist Peter Cetera. Glory of Love.
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Es gibt halt Menschen, denen fliegt gefühlt alles zu, ne? Also die können machen, stimmt, was sie wollen. Lenny Kravitz, ich reg mich ja immer über ihn auf. Wie gut der immer noch aussieht in dem Alter. Ja. Und jetzt lese ich eine Info, die überrascht mich eigentlich gar nicht. Fly Away, dieses legendäre Intro hier, ist einfach nur entstanden, als er einen neuen Gitarrenverstärker getestet hat. Er hat einfach vier Töne gespielt und hat irgendwann gemerkt, boah, das klingt ja geil. Bester Rock und Pop. Hier ist Baden-Württembergs rockigste Morningshow am Samstag. Hier ist Lenny Kravitz für euch mit Fly Away, auf das euch auch heute alles zufliegt.

0: Baden-Württembergs rockigste Morningshow am Samstag. Hier sind Hanna und Nikolaus. Und wenn ihr unter der Woche mit uns aufsteht, dann wisst ihr, was um die Uhrzeit passiert. Ja, auch Samstag meldet er sich aus dem Kreis Göppingen, aus Eislingen zu uns ins Programm.
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2: Guten Morgen, meine Lieben. Grüßt euch.
3: Hi, Jens.
0: Hallöchen, Jens.
2: Ah, lieber Nikolaus, ihr habt ein Problem. Ich habe hier eine Dose vor mir stehen und würde die gern aufmachen.
0: Ey, ich weiß es halt auch nicht. Ich habe da irgendeine Schwäche. Wirklich, ich krieg's nicht hin, eine Dose
2: liebe
0: aufzumachen.
2: Hörer, es geht darum, der Nikolaus schafft's nicht, so eine Dose, wo so ein Nupsi dran ist, dass man das wirklich erstmal reindrückt und dann abzieht. Aber er ist irgendwie ja zu kräftig dafür.
3: Also auf eine Cola-Dose? Oder?
0: Mittlerweile glaube ich, ich bin zu vorsichtig. Mir passiert selbst bei, ich trinke gerne Paulaner Spezi aus der Dose, selbst da reiß ich
3: also
0: manchmal.
3: Also nicht nur Erasco-Erzeneintopf, sondern bei selbst bei einer normalen Dose.
0: Ich bin ja Angler und da hat man immer eine Dose Mais dabei. Und das sind richtig große Dosen und nicht mal die muss man auch nicht mit Dosenöffner oder so aufmachen. Ja. Nur ich reiß immer die Lasche ab. Ich habe keine Ahnung.
3: Ich weiß es, glaube ich. Weil du nach oben ziehst und du musst nach hinten ziehen, also so weg.
0: Total intuitiv,
2: wir klar. Wir machen einen Kurs, ich sag
3: ich
2: das jetzt.
3: Sagen, also ich wollte gerade sagen, da gibt es bei der VHS spannend. Bestimmt irgendwas für dich zum Lernen.
2: Ich finde es stark, dass du sowas wirklich öffentlich machst und sagst, okay, ich habe da wirklich eine Dosenöffner-Schwäche, bitte. Aber ich kann dir sagen, es gibt da so ganz tolle Dosenöffner, die legt man so oben drauf und drückt zusammen und dreht dann oben nur so ein Rädchen.
0: Ja, das habe ich noch nie verstanden.
2: Wirklich. Ja, vielleicht.
0: Du als alter Metzger ist mir schon klar, du hast so viel Büchsenwurst in deinem Leben geöffnet wahrscheinlich.
4: Oh, ja, nein. Du musst es auch können.
0: Nein, aber das Jens, der macht die Dosen halt mit den Fingernägeln auf wahrscheinlich. Ehrlich, ey. In diesem Sinne, neue Haushaltstipps von Jens gibt's dann am Montag wieder. Wie immer um 7:45. Macht's gut.
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0: 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Schönes Frühstück. 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
16: Im Studio Holger Dilk. Schönen guten Morgen. Der neue Tankrabatt steht. Von Oktober an bis Ende des Jahres gibt es 17 Cent pro Liter. Ab dem kommenden Jahr soll dann ein Spritpreisdeckel eingeführt werden. Colin Mock.
17: Die Kosten für den Tankrabatt betragen laut Bundesregierung rund 2,5 Milliarden Euro. Sie werden mit den Ländern geteilt. Eine mögliche Direktzahlung für Bürgerinnen und Bürger angesichts der hohen Energiepreise soll wohl außerdem weiterverfolgt werden. Das hatte Bundeswirtschaftsministerin Reiche für Geringverdiener vorgeschlagen. Man werde die Preisentwicklung und mögliche wirtschaftliche Folgen weiterhin eng beobachten, heißt es dazu von der Bundesregierung.
16: Und nun weitere Meldungen in Kürze. Die Wachstumsaussichten für Deutschlands Wirtschaft hellen sich auf, das sagt der Bundesverband der deutschen Industrie. Der BDI hat seine Konjunkturprognose deutlich angehoben und rechnet in diesem Jahr jetzt mit einem Wachstum von 1%. Die USA bekommen die dauerhafte Kontrolle über die Sicherheit Grönlands. Eine entsprechende Vereinbarung mit Dänemark hat US-Präsident Trump verkündet. Unter anderem brauchen andere Staaten jetzt die Genehmigung der USA, wenn sie Militärbasen auf der Arktisinsel errichten wollen. Der Landesschülerbeirat fordert mehr Unterstützung für die mentale Gesundheit an Schulen. Er will deshalb das Schulfach Glück ab der ersten Klasse. Dort sollen Kinder unter anderem lernen, mit Stress umzugehen und über ihr eigenes Wohlbefinden nachzudenken. Johannes Stahl, Vorsitzender des Beirats, sagt warum.
8: Mentale Gesundheit, Selbstreflexion, Beziehungen, Stressbewältigung, Wohlbefinden, das sind Kompetenzen, die brauchen wir alle, um ein glückliches Leben zu führen. Wenn uns die nicht beigebracht werden, was soll uns dann beigebracht werden? Aber mentale Gesundheit hängt nicht nur davon ab, was wir im Unterricht lernen, sie hängt auch davon ab, unter welchem Druck wir überhaupt lernen.
5: 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Das Wetter für uns in Baden-Württemberg.
18: Wolkig ist es heute Morgen. Regen ist erstmal kein Thema und das bleibt auch tagsüber so. Zwischendurch kommt die Sonne mal durch. In Reutlingen klettern die Werte am Nachmittag auf 24 Grad. Morgen wird's dann deutlich grauer und ab und zu regnet's, maximal 24 bis 25 Grad.
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5: Verkehrsservice.
18: Nichts los auf den Straßen, aktuell freie Fahrt.
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20: Was macht einen guten Song zu einem mega geilen Song? Hm. Es sind die kleinen Momente im Song.
19: Und gleich sind wir auf der Suche nach diesen kleinen Momenten. Nach drei Songs. Los geht's mit Midnight Oil.
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0: Die Freibadsaison neigt sich dem Ende zu.
1: War aber auch eine ausgiebige Freibadsaison.
0: War ausgiebig und ihr müsst heute auch nicht mal mehr baden. Aber wenn ihr nach Sindelfingen ins Freibad nochmal wollt, da findet heute ein Weltrekordversuch statt. 450 Arschbomben vom 10-Meter-Brett.
1: Wenn ihr gerne zuguckt, wie sich andere wehtun, da stellt einer einen verrückten Weltrekord auf.
0: Aua.
1: Bester Rock und Pop, hier sind Roxette.

0: Samstagmorgen, 7:15 und jetzt wird zusammen geklatscht.
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2: Jeden Samstag sind wir immer um die Uhrzeit auf der Suche nach dem Magischen. Warum lieben wir manche Songs einfach ein bisschen mehr als andere? Was macht einen Song wirklich besonders? Und heute, finde ich, ist es nicht schwer, die magische Stelle im Song zu finden.
0: Wir haben uns die Rembrandts geschnappt mit I'll Be There For You. Und wenn ihr die Serie so liebt wie wir, dann habt ihr doch jetzt bestimmt auch gleich das Intro von Friends im Kopf.
2: Ist sofort das geilste Intro einer Serie, der Song, die Couch vor diesem Brunnen und so, oh, mega geil.
0: Und es gibt eine Stelle in dem Song, da machen wir alle das Gleiche. Auch die Schauspieler von Friends machen das an der Stelle und das kommt direkt am Anfang. Klatschstelle natürlich.
2: Ihr hättet sehen müssen, wie wir gerade beide hier ganz glücklich mitgeklatscht haben. Ja, und manche werden jetzt sagen, ja gut, da klatschen halt alle mit. Na und? Ich sag euch, das macht aus diesem Gute-Laune-Song erst diese Granate, die sie ist. Es sind die kleinen Momente in Songs, die den großen Unterschied machen.
0: Macht die Hände bereit. Hier ist Baden-Württembergs rockigste Morningshow und das ist bester Rock und Pop von den Rembrandts. Das ist I'll Be There For You.
2: Schönes Wochenende euch.

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5: Das Wetter für uns in Baden-Württemberg.
6: Wolkig ist es heute Morgen, Regen ist erstmal kein Thema und das bleibt auch tagsüber so. Zwischendurch kommt die Sonne mal durch. In Reutlingen klettern die Werte am Nachmittag auf 24 Grad. Morgen wird's dann deutlich grauer und ab und zu regnet's, maximal 24 bis 25 Grad.
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8: Verkehrsservice.
6: Auf der A8 Karlsruhe Richtung Stuttgart gibt es zwischen Pforzheim Ost und Pforzheim Süd 4 Kilometer Stau.
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1: Und Nikolaus hier.
2: Hallo.
1: Baden-Württembergs Rockigste Morning Show am Samstag. Guten Morgen.
0: Die meisten 80er, die meisten 90er, die meiste Musik. Ihr müsst eigentlich nur fürs Frühstücksei sorgen. Den Rest machen wir. Wir sind die Hooters, Johnny V.
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0: Hitradio Hit Reihe 107.7. Kennst du die Geschichte hinter diesem Song? Das Jahr 2000. In sämtlichen kanadischen Radiostationen glühen die Telefonleitungen. Tausende Beschwerden in wenigen Minuten. Die Sender haben das erste Mal The Bad Touch von der Bloodhound Gang gespielt. Ein Song voller schmutziger Begriffe und Anzüglichkeiten. Darauf hat es Sänger Jimmy Pop angelegt. Denn nachdem er und seine Band seit Jahren erfolglos sind, hat er einfach die maximale Anzahl an versauten Begriffen in einen Song gepackt. Du und ich, Baby, sind nichts anderes als Säugetiere. Also lass es uns machen wie die im Discovery Channel. Die Bloodhound Gang. The Bad Touch.
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0: Mein Tipp, VfB Dortmund 10:10 heute.
1: Nee, also okay.
0: Als VfB-Fan setzt man große Erwartungen in die Spiele gegen den BVB. Da geht's immer rund. Da trifft halt eine offensive Mannschaft auf eine offensive Mannschaft. Und bisher macht mir Dortmund ganz schön Angst diese Saison.
1: Ja,
0: also allerdings. Klar, der Titel ist wahrscheinlich an Bayern vergeben, aber um Platz 2 geht's quasi schon heute Abend.
1: Anstoß ist um 18.30 Uhr und wir übertragen natürlich schon wieder ab 17 Uhr live für euch die neue 107.7 hier. Bester Rock und Pop.

0: Max, rockigste Morningshow am Samstag. Hanna und Nikolaus hier.
1: Morgen.
0: Die Straßen sind nach der ersten Woche, nach den Ferien, wieder gerammelt voll. Und wegen uns ist leider noch ein Auto mehr unterwegs.
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1: Doreen aus Tuningen im Schwarzwald hat sich ein gebrauchtes Auto gekauft.
0: Übrigens sehr passend zu unserem Sender.
1: Ja.
0: Ein Peugeot 107.
1: Ja. Ja, und beim alten Auto war irgendwie der Wurm drin.
3: Ja, da war erst die Zündspule kaputt, dann war Wasserpumpe kaputt.
1: Und
3: dann
1: eins am anderen.
3: Habe ich gesagt, nee, das wird mir zu teuer und ich muss gucken, dass ich irgendwie ein anderes herbekomme. Und dann habe ich geschaut und geschaut, dann habe ich den gesehen und dachte, ich gehe den angucken. Von groß auf klein ist egal, Hauptsache es bringt mich von A nach B.
0: Absolut.
3: Wenn auch was für ein Kind ist, ich muss den holen.
0: Wenn du so erzählst, heißt es, du bist mit deiner kleinen Tochter allein, Doreen?
3: Ja, bin ich.
0: Und dann auch noch in Tuningen, also nichts gegen euch da, aber da braucht man halt auch ein Auto, ne? Also da kommst du nicht mit einem öffentlichen.
3: Ne? Nee, also hier jede anderthalb Stunden fährt mal ein Bus und Wochenende fährt halt hier gar nicht.
1: Ja, dann wird's schwierig, ne? Aber dann freuen wir uns umso mehr, dass wir dir jetzt das neue Auto haben bezahlen dürfen.
3: Oh, ich hab so viele, liebe Dank.
0: Und ja, so einfach ist es, hier ein Auto zu kriegen von uns. Rechnung schicken über die neue 107.7.de und dann von Montag bis Freitag immer um 7, 12 und 16 Uhr Radio hören. Ziehen wir eure. Habt ihr nur 3 Songs Zeit anzurufen.
1: Neues Auto, Sommerurlaub, Stromnachzahlung.
0: Egal.
1: Wir zahlen alles. 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

0: Und die Frage, an der sich alle Geister scheiden: Wie lange braucht denn das perfekte Ei?
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13: Im Studio Holger Dilk. Schönen guten Morgen. Bis Jahresende gibt es 17 Cent pro Liter Tankrabatt. Darauf haben sich Bund und Länder geeinigt. Er gilt ab Oktober. Zum Jahreswechsel soll er dann durch einen Spritpreisdeckel abgelöst werden. Colin Mock mit den Einzelheiten.
14: Kosten soll die Entlastung insgesamt rund 2,5 Milliarden Euro. Bund und Länder teilen sich das. Weiter im Raum steht der Bundesregierung zufolge auch eine Direktzahlung an Bürgerinnen und Bürger wegen der hohen Energiepreise. Das hatte unter anderem Bundeswirtschaftsministerin Reiche für Haushalte mit niedrigem Einkommen vorgeschlagen.
13: Der Steuerzahlerbund fordert einen neuen Straftatbestand, Haushaltsuntreue. Hintergrund ist das Mautdebakel um Ex-Verkehrsminister Scheuer, das den Bund und damit die Steuerzahler mehr als 240 Millionen Euro gekostet hat. Mehr von Daniel Baumberg.
15: Der Präsident des Bundes der Steuerzahler Holznagel sagte dem Redaktionsnetzwerk Deutschland, bei der Haftung von Bundesministern bestehen Regelungslücken sowohl im Strafrecht als auch im Zivilrecht. Aus seiner Sicht muss man daran. Holznagel betont zwar, Minister brauchen Entscheidungsspielraum. Er sagt aber auch, diese Freiheit darf nicht zum Freibrief werden, der Schadenersatz bei vermeidbar teuren Fehlentscheidungen faktisch ausschließt.
13: Und nun weitere Meldungen in Kürze. Der Bundesverband der deutschen Industrie rechnet in diesem Jahr mit einem Wirtschaftswachstum von 1%. Rückenwind gebe das starke Geschäft mit europäischen Partnern und staatlichen Ausgaben für Infrastruktur und Rüstung, heißt es vom BDI. Nicht wegschauen, sondern eingreifen, wenn jemand beleidigt oder bedroht wird. Dazu wird heute am Tag der Zivilcourage ermutigt. Auch das Rufen von Hilfe kann entscheidend sein, heißt es etwa vom Weißen Ring. Bundesweit machen Aktionen heute auf das Thema aufmerksam. Autofahrer im Südwesten müssen sich bis Montag auf Umleitungen einstellen. Die A8 in Richtung Stuttgart ist bei Pforzheim wegen Bauarbeiten gesperrt. Als Umleitung ist die U9 ausgeschildert und im Engelbergtunnel finden kommende Nacht Wartungsarbeiten statt.
16: 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Das Wetter für uns in Baden-Württemberg.
17: Wolkig ist es heute Morgen. Regen ist erstmal kein Thema und das bleibt auch tagsüber so. Zwischendurch kommt die Sonne mal durch. In Reutlingen klettern die Werte am Nachmittag auf 24 Grad. Morgen wird's dann deutlich grauer und ab und zu regnet's, maximal 24 bis 25 Grad.
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17: Auf der A8 Stuttgart Richtung Karlsruhe. Vorsicht zwischen Heimsheim und Pforzheim Süd liegt ein Reifen auf der Autobahn. Und auf der A8 Karlsruhe Richtung Stuttgart sind es 4 Kilometer Stau zwischen Pforzheim Ost und Pforzheim Süd.
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19: Dieses Wochenende beenden viele Freibäder ihre Saison. Hanna und Nikolaus sind hier.
20: Wir liefern für die letzte Freiluft-Arschbombe des Jahres die passende Hintergrundmusik. Hier ist aus den 80ern Bryan Adams.
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0: Und ich hab's mir fast schon gedacht, die Abschiedstournee der Toten Hosen, die wird hier nochmal verlängert, da nochmal verlängert.
1: Ja, wie halt immer so, ne?
0: Hier nochmal Zusatzkonzerte. Jetzt kam das Line-Up für Rock am Ring nächstes Jahr raus. Und ratet mal, wer dabei ist.
1: Die Hosen.
0: Ich meine da eigentlich Billy Talent, Evanescence, Blink-182. Geiles Line-Up. Und ja, die Hosen geben sich auch nochmal die Ehre. Alles aus Liebe. 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

0: Achtung, Achtung, wichtige Durchsage. Ab sofort testen wir euer Klugscheißerwissen. Auch jeden Samstag. Wie unter der Woche, immer um kurz nach 6:30.
1: Baden-Württembergs rockigste Morningshow ist hier. Wir sind Hanna und Nikolaus.
0: Hi.
1: Und falls ihr vorhin noch geschlafen habt, jetzt extra nochmal für euch. Allerdings in der Hoffnung, dass eure Kinder immer noch schlafen.
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0: Das schickt sie irgendwie kurz raus. Mama und Papa brauchen kurz 3 Minuten Zeit. Wenn ihr mal mit eurem Schatzi, Hasi, Butzi einen Städtetrip nach Budapest machen solltet, dann solltet ihr wissen, da gibt es sehr spezielle Regeln, wenn ihr Geschlechtsverkehr miteinander haben wollt, um es mal so auszudrücken. Dort ist es wirklich offiziell strafbar. A. Beim Sex das Licht anzulassen. B. Ihr dürft dort beim Sex niemals komplett nackt sein. Oder C. Ihr dürft beim Sex dort keine Musik laufen lassen.
1: Thorsten aus Heilbronn hatte sich gemeldet und sein Glück versucht.
3: Hi, guten Morgen ihr zwei.
1: Morgen.
0: Nach Urlaub auch schon gehabt oder steht noch an?
3: Ach, gehabt, aber schon länger her, schon fast 4 Wochen her.
1: Oh.
0: Das heißt, du bist schon wieder urlaubsreif quasi.
3: Das auf jeden Fall.
0: Dann pass bloß auf, falls es nach Budapest geht. Was ist dort offiziell laut Gesetz verboten? Schieß los.
3: Ich sage, Sex bei Licht ist verboten.
0: Ja, so hat es meine erste Freundin auch gesehen.
1: Richtige
3: Antwort, jawohl! Ja, geil!
0: Übrigens, ich habe sofort so an One-Night-Stands und so gedacht, weißt du, dass man den anderen wenigstens nicht sieht. Das ist ein offizielles Gesetz und gilt auch für Ehepaare.
1: Ich glaube, es geht halt darum, dass man nicht da in ganz Budapest durch die Fenster sexhabende Menschen zieht.
3: Ja.
0: Gibt Schlimmeres.
3: Ja, sag mal so, ein Grund mehr, nicht dahin zu fahren.
1: Oh nee, Budapest ist toll.
0: Wirklich?
1: Ja,
0: ich dachte,
1: eine meiner Lieblingsstädte.
0: Oh, wo warst du eigentlich noch nicht, wirklich?
1: Wir haben doch sogar Verwandtschaft.
0: Thorsten, Taschenlampe einpacken, wenn es nach Ungarn geht.
3: Oder ein Nachtsichtgerät.
0: So, auf jeden Fall viel Spaß mit deiner Klugscheißer-Tasse.
3: Dankeschön.
0: Montag, kurz nach 6:30, gibt's für euch die nächste Chance.

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18: Das Wetter für uns in Baden-Württemberg.
19: Sonnig bis wolkig ist es gerade und es bleibt auch bis zum Mittag trocken. In Stuttgart sind heute bis zu 25 Grad drin. Morgen wird es dann deutlich grauer, ab und zu kann es mal auch ein bisschen regnen. Die Höchstwerte liegen bei 24 Grad.
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19: Vorsicht in Stuttgart auf der Cannstatter Straße. Da hat es zwischen Heinrich-Baumann-Straße und Villa-Straße einen Unfall gegeben. Und auf der A8 Karlsruhe Richtung Stuttgart staut es sich zwischen Pforzheim-Ost und Pforzheim-Süd auf 4 Kilometern.
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20: Hier sind Hanna und Nikolaus auch samstags früh für euch am Start. Und jetzt hauen wir erstmal richtig einen raus. Black Sabbath, hier ist Paranoid.
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0: Glückwunsch an John Bon Jovi, beziehungsweise vielmehr an seinen Sohn Jake Bon Jovi, weil der hat mit seiner Frau Millie Bobby Brown gerade das zweite Kind bekommen.
1: Ich habe das gelesen, ich kann sie immer noch nicht in die Familie Bon Jovi zuordnen. Sie ist ja eine berühmte Schauspielerin.
0: Genau. Und haben jetzt das zweite Kind adoptiert, dieses Mal wohl ein Junge.
1: Ja, er macht einen guten Opa, ne, der John Bon.
0: Absolut, das glaube ich auf jeden Fall.
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0: Baden-Württembergs rockigste Morningshow am Samstag. Hier sind Hanna und Nikolaus.
1: Hallo.
0: Und nach der ersten Schulwoche hatten wir jetzt die Erkenntnis.
2: Wir wollen wieder Ferien.
0: Und Kinder sind verdammt mutig.
2: Das ist auch schön.
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2: Ich hatte als Kind den einen großen Traum, da ziehen mich meine Eltern immer noch mit auf. Ich wollte unbedingt Skispringer werden, Hanna.
0: Oh.
2: Dann war ich mal auf so einer Schanze oben und mir hat selbst bei so einer 20-Meter-Schanze wirklich, ich hab mir in die Hosen gemacht. Aber es gibt halt Kinder, die kennen keinen Schmerz, ne? Die stürzen sich überall bedenkenlos runter.
0: So wie Monikas 6-jährige Tochter Lea, die hat einen ganz besonderen Traum.
4: Sie hat sich irgendwie im Kopf gesetzt, dass sie fliegen möchte und ich musste sie aus dem Hort auch schon mal abholen, weil sie sich gedacht hat, sie springt vom Rutschenturm mit ihrem Schirm.
0: Oh nein, hat sie sich wehgetan?
4: Ja, auf den Arm gefallen, aber zum Glück war nichts weiter Schlimmes. Und jetzt dachte ich, müssen wir dann mal wirklich fliegen, dass sie nicht noch irgendwie ihren neuen Mist macht.
2: Geil, der Traum vom Fliegen ist hiermit bezahlt. Herzlichen Glückwunsch, Monika.
4: Ich danke euch.
2: Ja, wir schicken die beiden jetzt mal in den Windkanal, damit Lea wirklich mal fliegen darf und nimmer auf dumme Ideen kommt.
0: Ja, und darauf haben wir wirklich zig Nachrichten von euch bekommen.
2: Ja, vielen
0: weil
2: Dank.
0: Natürlich kennt ihr alle solche Draufgängerkinder. Luisa aus Heilbronn hat sich gemeldet.
5: Hi Hanna, hi Nikolaus.
0: Hi.
5: Ich kenne auch ein mutiges Kind und zwar meinen Neffen. Der ist 5 Jahre alt und hat von meiner Schwester gerade zum Geburtstag eine E-Cross-Maschine geschenkt bekommen. Der ist nämlich totaler Motocross-Fan.
2: Oh,
5: und meine Schwester hat einen riesen Garten, in dem fährt er wirklich den ganzen Tag mit seiner Maschine jetzt rum und benutzt wirklich jeden Hügel als Rampe und ist totaler Adrenalin-Junkie.
0: Ach, ich leide mit
2: ja,
0: der
2: selber
0: Mutter
2: schuld,
0: mit.
2: Wirklich. Aber das ist so süß, wenn die Kinder kleiner sind als die Maschine selbst,
0: ja.
2: Wirklich. Aber die Mama kann uns die Rechnung für die Baldrian-Tabletten schicken. Wir zahlen alles. Die erste Rechnung der nächsten Woche ziehen wir dann wie immer am Montag um 7 Uhr.

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15: Im Studio Holger Dilk. Schönen guten Tag. Der neue Tankrabatt steht. Von Oktober an bis Ende des Jahres gibt es 17 Cent pro Liter. Ab dem kommenden Jahr soll dann ein Spritpreisdeckel eingeführt werden. Colin Mock.
16: Die Kosten für den Tankrabatt betragen laut Bundesregierung rund 2,5 Milliarden Euro. Sie werden mit den Ländern geteilt. Eine mögliche Direktzahlung für Bürgerinnen und Bürger angesichts der hohen Energiepreise soll wohl außerdem weiter verfolgt werden. Das hatte Bundeswirtschaftsministerin Reiche für Geringverdiener vorgeschlagen. Man werde die Preisentwicklung und mögliche wirtschaftliche Folgen weiterhin eng beobachten, heißt es dazu von der Bundesregierung.
15: Auch Google meldet einen Sicherheitsvorfall mit seinem KI-Modell. Gemini hat mehrere Websites gehackt, teilte der Tech-Gigant mit. OpenAI und Anthropic hatten ähnliche Vorfälle gemeldet. Experten vermuten dahinter auch eine PR-Strategie, um potenzielle Investoren zu beeindrucken. Und nun weitere Meldungen in Kürze. Wegen des kostenspieligen Mautdebakels um Ex-Verkehrsminister Scheuer fordert der Steuerzahlerbund einen neuen Straftatbestand Haushaltsuntreue. Präsident Holznagel sagte dem Redaktionsnetzwerk Deutschland, der Gesetzgeber muss klare Regeln für politische Verantwortung schaffen. Die USA bekommen die dauerhafte Kontrolle über die Sicherheit Grönlands. Eine entsprechende Vereinbarung mit Dänemark hat US-Präsident Trump verkündet. Unter anderem brauchen andere Staaten jetzt die Genehmigung der USA, wenn sie Militärbasen auf der Arktisinsel errichten wollen. Der Landesschülerbeirat fordert mehr Unterstützung für die mentale Gesundheit an Schulen. Er will deshalb das Schulfach Glück ab der ersten Klasse. Dort sollen Kinder unter anderem lernen, mit Stress umzugehen und über ihr eigenes Wohlbefinden nachzudenken. Johannes Stahl, Vorsitzender des Beirats, sagt warum.
17: Mentale Gesundheit, Selbstreflexion, Beziehungen, Stressbewältigung, Wohlbefinden, das sind Kompetenzen, die brauchen wir alle, um ein glückliches Leben zu führen. Wenn uns die nicht beigebracht werden, was soll uns dann beigebracht werden? Aber mentale Gesundheit hängt nicht nur davon ab, was wir im Unterricht lernen, sie hängt auch davon ab, unter welchem Druck wir überhaupt lernen.
18: 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Das Wetter für uns in Baden-Württemberg.
19: Sonnig bis wolkig ist es gerade und es bleibt auch bis zum Mittag trocken. In Stuttgart sind heute bis zu 25 Grad drin. Morgen wird es dann deutlich grauer. Ab und zu kann es mal auch ein bisschen regnen. Die Höchstwerte liegen bei 24 Grad.
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19: Auf der A6 Nürnberg-Heilbronn. Bitte aufpassen, in beiden Richtungen sind zwischen Kirchberg und Ilshofen-Wolpertshausen Personen auf dem Standstreifen. Und auf der A8 Karlsruhe Richtung Stuttgart gibt es zwischen Pforzheim-Ost und Pforzheim-Süd 4 Kilometer Stau.
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22: Wochenende.
21: Hanna yes. Und Nikolaus hier. Guten Morgen.
22: Und wir machen ein schönes Wochenende draus und starten mit den meisten 80ern und 90ern. Hier sind Journey.
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0: Hanna und Nikolaus hier. Guten Morgen am ersten Wochenende nach den Sommerferien.
1: Wenn wir hier sagen, wir verlängern eure Sommerferien, dann meinen wir das sinngemäß, ne? So nach dem Motto, wir sorgen bei euch für Ferienstimmung. Aber diese Woche haben wir wortwörtlich die Ferien von Lilly verlängert.
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0: Lilly aus Herprechtingen im Kreis Heidenheim und ihr Freund haben noch keine Kinder. Das heißt, die Urlaubssaison geht für die beiden jetzt erst richtig los.
1: Schön billig.
0: Heute geht's in die Toskana, erstmal zu einer Hochzeit.
3: Tatsächlich meine Kollegin am Wochenende in der Toskana und danach fahren wir noch für die 4 Tage an Gardasee zurück.
1: Ach, ihr verbindet es mit einer Hochzeit von einer Kollegin?
3: Genau.
1: Ah, oh Gott, das wird ja immer besser hier, euer Trip.
3: Ja, also sozusagen Wochenende in Toskana und dann von Montag bis Donnerstag noch an Gardasee.
1: Das ist ja geil. Das heißt, wir verlängern jetzt quasi diesen Toskana-Trip nochmal um 4 Tage hier.
3: Genau.
1: Was? Das ist ja eine geile Idee. Ich muss ehrlich sagen, ich habe noch nie so eine lange Reise für eine Hochzeit in Kauf genommen, weil ich komme ja selber kaum zum Urlaub machen. Aber so bietet sich's ja mega an.
3: Also es ist auch eine echt enge Freundin von mir, da macht man das schon mal. Aber ich habe es davor auch noch nie gemacht.
1: Und du wirst dich immer dran erinnern, dass der Urlaub danach auf uns ging. Deswegen wird es eine geile Hochzeit sein.
3: Ja, das ist auf jeden Fall, das bleibt unvergessen.
1: Ey, dann mal liebe Grüße an die Kollegin und einen geilen Italien-Trip euch, ja.
3: Richtig aus, Dankeschön.
0: Ja, außerdem haben wir diese Woche auch schon das neue Auto von Doreen aus Tuningen im Schwarzwald bezahlt, den Besuch im Windkanal für Monika und ihre Tochter Lea oder auch das neue Badezimmer für Alexander aus Göppingen.
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6: Das Wetter für uns in Baden-Württemberg.
7: Sonnig bis wolkig ist es gerade und es bleibt auch bis zum Mittag trocken. In Stuttgart sind heute bis zu 25 Grad drin. Morgen wird es dann deutlich grauer, ab und zu kann es mal auch ein bisschen regnen. Die Höchstwerte liegen bei 24 Grad.
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7: Auf der A8 Stuttgart Richtung Karlsruhe. Vorsicht, zwischen Pforzheim Süd und Pforzheim Ost liegen Glasscherben auf dem rechten Fahrstreifen. Außerdem gibt es auf der A8 Karlsruhe Richtung Stuttgart zwischen Pforzheim Ost und Pforzheim Süd 8 Kilometer Stau.
10: Hanna und Nikolaus hier.
11: Hallo.
10: Baden-Württembergs Rockigs im Morning Show am Samstag. Guten Morgen.
8: Die meisten 80er, die meisten 90er, die meiste Musik. Und jetzt, wo alle wach sind, auch am Samstag, können wir mal AC/DC spielen. Schönes Wochenende euch.
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1: Mittlerweile sind wir alle wach genug, auch am Samstag für ein kleines Quiz, oder Hanna?
2: Boah.
1: Hier ist die neue 107.7. Meatloaf, I'd do anything for love. Weltklasse 90er.
2: Ja.
1: Er sagt ja, was er alles für die Liebe machen würde in dem Song.
2: Ja.
1: Was macht er denn nicht für die Liebe? Das singt er auch. Denk wie Meatloaf.
2: Was mache ich nicht für die Liebe?
1: Er würde dich nicht vergessen können.
2: Ah.
1: Bester Rock.

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10: Im Studio Holger Dilk. Schönen guten Tag. Kurz vor den wichtigen Wahlen in Berlin und Mecklenburg-Vorpommern hat die Bundesregierung einen neuen Tankrabatt angekündigt. Später soll eine Obergrenze für die Preise von Benzin und Diesel eingeführt werden. Mehr von Anna Löfer.
11: Von Oktober bis Jahresende sollen die Energiesteuer gesenkt und die Spritpreise dadurch gedrückt werden um 17 Cent pro Liter. Die Kosten teilen sich Bund und Länder. Spätestens zum Jahreswechsel soll dann ein Preisdeckel eingeführt werden. Die Reaktionen fallen gemischt aus. Spediteure oder Bauern beispielsweise begrüßen die Pläne. Einige Wirtschaftsexperten und Verbraucherschützer sind allerdings skeptisch. Der Tenor: teuer und wenig zielgenau.
10: In München geht heute wieder das größte Volksfest der Welt los. Am Mittag startet das Oktoberfest. Dazu werden wieder Millionen Besucher erwartet. Erstmals übernimmt der neue Münchner Oberbürgermeister Dominik Krause von den Grünen den traditionellen Fassanstich zum Wiesnauftakt.
12: Es ist mir eine große Ehre, dass ich das als Oberbürgermeister machen darf. Und ich freue mich vor allem darüber, dass es so eine große Aufmerksamkeit für die Wiesn gibt. Das Oktoberfest ist das Aushängeschild weit über die Stadtgrenzen hinaus und für uns als Stadt total wichtig in den zwei Wochen, aber auch quasi in der Strahlkraft das ganze Jahr über.
10: Und nun weitere Meldungen in Kürze. Auch Google meldet einen Sicherheitsvorfall mit seinem KI-Modell. Gemini hat mehrere Websites gehackt, teilte der Tech-Gigant mit. OpenAI und Anthropic hatten ähnliche Vorfälle gemeldet. Experten vermuten dahinter auch eine PR-Strategie, um potenzielle Investoren zu beeindrucken. Wegen des kostenspieligen Mautdebakels um Ex-Verkehrsminister Scheuer fordert der Steuerzahlerbund einen neuen Straftatbestand Haushaltsuntreue. Präsident Holznagel sagte dem Redaktionsnetzwerk Deutschland, der Gesetzgeber muss klare Regeln für politische Verantwortung schaffen. Autofahrer im Südwesten müssen sich bis Montag auf Umleitungen einstellen. Die A8 in Richtung Stuttgart ist bei Pforzheim wegen Bauarbeiten gesperrt. Als Umleitung ist die U9 ausgeschildert und im Engelbergtunnel finden kommende Nacht Wartungsarbeiten statt.
9: 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Das Wetter für uns in Baden-Württemberg.
11: Sonnig bis wolkig ist es gerade und es bleibt auch bis zum Mittag trocken. In Stuttgart sind heute bis zu 25 Grad drin. Morgen wird es dann deutlich grauer, ab und zu kann es mal auch ein bisschen regnen. Die Höchstwerte liegen bei 24 Grad.
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11: Auf der A8 Stuttgart Richtung Karlsruhe. Vorsicht, zwischen Pforzheim Süd und Pforzheim Ost liegen Glasscherben auf dem rechten Fahrstreifen. Außerdem gibt es auf der A8 Karlsruhe Richtung Stuttgart zwischen Pforzheim Ost und Pforzheim Süd 8 Kilometer Stau.
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14: Wir versorgen euch jetzt auch am Wochenende mit den meisten 80ern und 90ern. Schönen Samstag euch.
13: Anna und Nikolaus hier. Wir hoffen, ihr seid wieder gut in den Alltag gestartet nach den Ferien. Hier ist Status Quo für euch.
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0: heute kocht noch der Kessel. Heute ist Dortmund bei unserem VfB Stuttgart zu Gast.
1: Jawohl.
0: 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Wir sind Hanna und Nikolaus am Samstag bei der 977.
1: Bevor es in die erste vermaledeite Länderspielpause der Saison geht, steht heute um 18.30 Uhr erstmal das Topspiel an. Borussia Dortmund ist zu Gast. Die MHP Arena ist natürlich restlos ausverkauft. Und der VfB steht auch unter Druck, ne? Nachdem wir gegen Hoffenheim verloren haben letzte Woche.
0: Und das alles dominierende Thema diese Woche waren ja die Nominierungen für die Nationalmannschaft. Unser Dennis Undaff wurde wegen, naja, seines Formteams gerade nicht nominiert. Was VfB-Trainer...
1: Sag noch mal kurz, ich schneid's dann, du hast Formteams gesagt.
0: Unser Dennis Undaff wurde wegen seines Formtiefs gerade nicht nominiert, was VfB-Trainer Sebastian Hoeneß aber nicht daran hindert, nach wie vor voll und ganz hinter unserem Kapitän zu stehen.
2: Dass er natürlich besser spielen kann, das wird er sicher sich selber auch wissen, das weiß ich auch. Aber das ist für mich nur eine Frage der Zeit. So, und dann wird es so sein, dass er da ganz schnell wieder in den Fokus rückt.
1: Ja, und im Fokus stehen heute Abend vor allem Sero Girassi und Waldemar Anton. Unsere Ex-VfBler. Mal gucken, wie die empfangen werden von der Kurve. Wir übertragen auf jeden Fall schon ab 17 Uhr live für euch aus der MHP Arena. 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Schönes Wochenende.

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5: Das Wetter für uns in Baden-Württemberg.
6: Sonnig bis wolkig ist es gerade und es bleibt auch bis zum Mittag trocken. In Stuttgart sind heute bis zu 25 Grad drin. Morgen wird es dann deutlich grauer, ab und zu kann es mal auch ein bisschen regnen. Die Höchstwerte liegen bei 24 Grad.
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6: Die A8 Karlsruhe Richtung Stuttgart. Vorsicht in Höhe Pforzheim Ost steht ein kaputter LKW. Es staut sich auch auf der A8 Stuttgart Richtung Karlsruhe zwischen Pforzheim Süd und Pforzheim Nord auf 4 Kilometern. Und auf der A8 Karlsruhe Richtung Stuttgart in der Gegenrichtung sind es 8 Kilometer Stau zwischen Pforzheim Ost und Pforzheim Süd.
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7: Hanna und Nikolaus, guten Start euch in den Samstag. Jetzt mit Melissa Etheridge und Like the Way I Do.
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0: Die Toten Hosen sind ja auf Abschiedstour. Hier ist die neue 107.7 und wir erwarten sie nächstes Jahr auf einem ganz bestimmten Festival, ne?
1: Auf jeden Fall auf Wacken. Waren sie noch nie und das machen sie zum Abschluss ganz bestimmt.
0: Und was sie sich auch nochmal geben, Rock am Ring. Diese Woche wurde das Line-Up bestätigt. Die Hosen sind zum 138. Mal dabei. 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
12: Im Studio Holger Dilk. Schönen guten Tag. In Deutschland kommt ein neuer Tankrabatt. Später soll eine Obergrenze für die Preise von Benzin und Diesel eingeführt werden. Das hat die Bundesregierung kurz vor den wichtigen Wahlen in Berlin und Mecklenburg-Vorpommern angekündigt. Einzelheiten von Anna Löwer.
13: Im ersten Schritt soll von Oktober bis Jahresende die Energiesteuer gesenkt werden. Das soll dafür sorgen, dass die Spritpreise um 17 Cent pro Liter runtergehen. Spätestens zum Jahreswechsel soll dann ein Preisdeckel eingeführt werden. Dafür sind aber noch Gespräche mit den Mineralölkonzernen nötig. Während etwa Spediteure oder Bauern die Pläne begrüßen, sind einige Wirtschaftsexperten skeptisch. Auch Verbraucherschützer sagen dazu, teuer und wenig zielgenau.
12: Und nun weitere Meldungen in Kürze. Drohnenalarm am Flughafen Luxemburg, der hat seinen Betrieb vergangene Nacht kurzzeitig einstellen müssen. Die Drohnen wurden zunächst in der Nähe und dann direkt über dem Flughafen gesichtet. Als Vorsichtsmaßnahme wurde der Flugverkehr vorübergehend gestoppt. Nicht wegschauen, sondern eingreifen, wenn jemand beleidigt oder bedroht wird. Dazu wird heute am Tag der Zivilcourage ermutigt. Auch das Rufen von Hilfe kann entscheidend sein, heißt es etwa vom Weißen Ring. Bundesweit machen Aktionen heute auf das Thema aufmerksam. Der Landesschülerbeirat fordert mehr Unterstützung für die mentale Gesundheit an Schulen. Er will deshalb das Schulfach Glück ab der ersten Klasse. Dort sollen Kinder unter anderem lernen, mit Stress umzugehen und über ihr eigenes Wohlbefinden nachzudenken. Johannes Stahl, Vorsitzender des Beirats, sagt warum.
14: Mentale Gesundheit, Selbstreflexion, Beziehungen, Stressbewältigung, Wohlbefinden, das sind Kompetenzen, die brauchen wir alle, um ein glückliches Leben zu führen. Wenn uns die nicht beigebracht werden, was soll uns dann beigebracht werden? Aber mentale Gesundheit hängt nicht nur davon ab, was wir im Unterricht lernen, sie hängt auch davon ab, unter welchem Druck wir überhaupt lernen.
2: 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Das Wetter für uns in Baden-Württemberg.
13: Sonnig bis wolkig ist es gerade und es bleibt auch bis zum Mittag trocken. In Stuttgart sind heute bis zu 25 Grad drin. Morgen wird es dann deutlich grauer. Ab und zu kann es mal auch ein bisschen regnen. Die Höchstwerte liegen bei 24 Grad.
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13: Auf der A81 Stuttgart Richtung Singen, Vorsicht zwischen Rottenburg und Horb am Neckar, laufen Personen auf der Straße. 4 Kilometer Stau auf der A8 Stuttgart Richtung Karlsruhe zwischen Pforzheim Süd und Pforzheim Nord. Und auch in der Gegenrichtung staut es sich zwischen Pforzheim Ost und Pforzheim Süd auf 8 Kilometer.
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15: Beim nächsten Song könnt ihr mal alles rauslassen. Beim Staubsaugen und Aufräumen und im Auto. Hier sind Survivor mit Burning Heart von 85. 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
1: Hallöchen.
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0: 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Ich hoffe es.
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0: 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Mit ein bisschen Glück werdet ihr gezogen und wir zahlen den ganzen Einkauf. Machen wir seit 2 Wochen wieder. Jeden Tag 3 Rechnungen bezahlen. Ihr ladet die Rechnung bei uns hoch immer. Wir ziehen immer um 7 Uhr, 12 Uhr, 16 Uhr eine raus, rufen den Namen aus und dann könnt ihr uns anrufen. Diese Woche haben wir zum Beispiel den Urlaub von Lilly aus Herbrechtingen bezahlt. Lilly, dass ich das nochmal richtig zusammenfasse. Ihr seid am Gardasee für eine Hochzeit, ne?
2: Genau.
0: Und wann geht es los, genau, die Trauung?
2: Um 16 Uhr.
0: 16 Uhr.
2: Beginnt.
0: Und wenn das heute alles vorbei ist, dann hängt ihr noch ein paar Tage dran für euch und das ist die Hotelrechnung, die wir euch zahlen. Wart ihr da schon mal?
2: Ja, vor 5 Jahren war das unser erster gemeinsamer Urlaub da.
0: Ach, süß. Und dann jetzt seid ihr von der Hochzeit sowieso total romantisiert und danach habt ihr noch Erinnerungen an euren ersten gemeinsamen Trip.
2: Genau, so in etwa.
0: Ich weiß gar nicht, Gardasee, wenn ihr Glück habt, ist es jetzt schon noch 6, 27 Grad oder sowas, oder?
2: Ja, also gerade sagt 22 bis 28 Grad.
0: Ja, perfekt. Dann haut die Kohle fürs Hotel einfach für Eis und Pizza raus. Glückwunsch nochmal, wir zahlen das ja.
2: Vielen Dank, mega, wir haben uns wirklich riesig gefreut, wir haben auch nicht damit gerechnet.
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5: Das Wetter für uns in Baden-Württemberg.
6: Sonnig und trocken ist es am Nachmittag, dazu nur ein paar Wolken am Himmel. In Stuttgart liegen wir gerade bei 24 Grad. Bis zum Abend bleibt das Wetter stabil. Morgen sieht's ganz anders aus. Viele Wolken, immer wieder Regen und maximal 24 bis 25 Grad.
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6: Auf der A81 Stuttgart Richtung Singen, Vorsicht zwischen Rottenburg und Horb am Neckar, sind Leute auf der Autobahn. Auf der A8 Stuttgart Richtung Karlsruhe gibt es zwischen Pforzheim Süd und Pforzheim Nord 4 Kilometer Stau und in der Gegenrichtung zwischen Pforzheim Ost und Pforzheim Süd sind es 8 Kilometer.
7: 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Feiern die schönsten Gitarrenläufe der Rockwelt. Gleich Under the Bridge von den Red Hot Chili Peppers von 92. 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Zum Start gibt's jetzt Manfred Mann mit For You.
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halb eins durch, das heißt, die eingeschulten Erstklässler und Familien sind schon bei Kaffee und Kuchen und wir... Wir sagen alles Gute und gewöhnen den Nachwuchs schon mal an die harten Sachen. Hier ist 90er Punkrock von Offspring beim besten Rock und Pop der neuen 107.7.

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14: Im Studio Holger Dilk, schönen guten Tag. Kurz vor den wichtigen Wahlen in Berlin und Mecklenburg-Vorpommern hat die Bundesregierung einen neuen Tankrabatt angekündigt. Später soll eine Obergrenze für die Preise von Benzin und Diesel eingeführt werden. Mehr von Anna Löfer.
15: Von Oktober bis Jahresende sollen die Energiesteuer gesenkt und die Spritpreise dadurch gedrückt werden um 17 Cent pro Liter. Die Kosten teilen sich Bund und Länder. Spätestens zum Jahreswechsel soll dann ein Preisdeckel eingeführt werden. Die Reaktionen fallen gemischt aus. Spediteure oder Bauern beispielsweise begrüßen die Pläne. Einige Wirtschaftsexperten und Verbraucherschützer sind allerdings skeptisch. Der Tenor: teuer und wenig zielgenau.
14: Und nun weitere Meldungen in Kürze. Auch Google meldet einen Sicherheitsvorfall mit seinem KI-Modell. Gemini hat mehrere Websites gehackt, teilte der Tech-Gigant mit. OpenAI und Anthropic hatten ähnliche Vorfälle gemeldet. Experten vermuten dahinter auch eine PR-Strategie, um potenzielle Investoren zu beeindrucken. Wegen des kostenspieligen Mautdebakels um Ex-Verkehrsminister Scheuer fordert der Steuerzahlerbund einen neuen Straftatbestand Haushaltsuntreue. Präsident Holznagel sagte dem Redaktionsnetzwerk Deutschland, der Gesetzgeber muss klare Regeln für politische Verantwortung schaffen. Am vierten Spieltag der ersten Fußball-Bundesliga trifft der VfB Stuttgart im Topspiel auf Borussia Dortmund. Der Unterschied zwischen beiden Teams in der jungen Saison. Während der VfB bereits 2 Niederlagen einstecken musste, hat der BVB bisher alle Spiele gewonnen. VfB-Trainer Sebastian Hoeneß.
16: Das ist natürlich eine Riesenstärke auch der Dortmunder, denen es gelingt, einfach Spiele zu gewinnen. Aktuell vielleicht nicht immer schön, aber es soll jetzt gar keine Beurteilung von mir sein, sondern allerhöchsten Respekt, weil sie einfach sehr stabil daherkommen. Das ist eine Mannschaft, die für mich sehr klar agiert, auch was körperlich, aber auch Körpersprache angeht, finde ich sie als sehr klar. Trotzdem ist es so, dass wir in den letzten Jahren, denke ich, sehr gute Spiele gemacht haben gegen Dortmund.
14: Anstoß ist um 18.30 Uhr. Wir berichten ab 17 Uhr live aus Bad Cannstatt.
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18: Sonnig und trocken ist es am Nachmittag, dazu nur ein paar Wolken am Himmel. In Stuttgart liegen wir gerade bei 24 Grad. Bis zum Abend bleibt das Wetter stabil. Morgen sieht es ganz anders aus. Viele Wolken, immer wieder Regen und maximal 24 bis 25 Grad.
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18: Auf der A8 Stuttgart Richtung Karlsruhe, Achtung, zwischen Pforzheim Süd und Pforzheim Ost steht ein kaputtes Auto auf der linken Spur. 4 Kilometer Stau gibt's auf der A8 Karlsruhe Richtung Stuttgart zwischen Pforzheim Nord und Pforzheim Süd und auf der A8 Stuttgart Richtung Karlsruhe staut es sich zwischen Pforzheim Süd und Pforzheim Nord auf 4 Kilometern.
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19: Torn von Natalie Imbruglia ist seit 97 auf der ganzen Welt bekannt. Was keiner weiß, Natalie war vorher was ganz anderes. Was? Das hören wir gleich. Wir haben die Musikgeschichten und die meisten 90er.
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Kennst du die Geschichte hinter diesem Song? Es ist 1997, London. Natalie Imbruglia hat Australien hinter sich gelassen. Dort kennt man sie als Schauspielerin aus Neighbours, einer Soap. Aber damit möchte sie abschließen. Jetzt will sie Sängerin sein. Im Studio spielt ihr Produzent Phil Tornelly einen Song vor. Natalie ist skeptisch. Der Song war doch schon längst draußen und kein großer Erfolg. Produzent Tornelly lächelt sie an und sagt, jetzt sing ihn doch einmal. Natalie Imbruglia setzt an und plötzlich passt alles. Ihre Stimme, ihr Neuanfang, dieses Gefühl, nicht mehr die Alte zu sein. Kurz darauf läuft Torn im Radio, überall. Aus der Soap-Schauspielerin wird über Nacht ein Popstar. Natalie Imbruglia. Torn. 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
13: Sonnig und trocken ist es am Nachmittag, dazu nur ein paar Wolken am Himmel. In Stuttgart liegen wir gerade bei 24 Grad. Bis zum Abend bleibt das Wetter stabil. Morgen sieht's ganz anders aus. Viele Wolken, immer wieder Regen und maximal 24 bis 25 Grad.
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13: Auf der A6 Heilbronn Richtung Nürnberg. Achtung, zwischen Öhringen und Neuenstein liegen Reifenteile auf der Autobahn. Außerdem steht ein kaputter LKW auf dem Standstreifen. Es staut sich auf der A8 Stuttgart Richtung Karlsruhe zwischen Pforzheim Süd und Pforzheim Nord auf 4 Kilometern. Und zwischen Pforzheim Süd und Pforzheim Ost sind alle Fahrbahnen geräumt.
14: Arbeitet hart an der Samstags-To-Do-Liste und wir begleiten euch mit den meisten 80ern, den meisten 90ern, der meisten Musik. Jetzt zum Beispiel mit Every Breath You Take von The Police von 83.
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Samstag, gleich 14:45. 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Hier sind Skunk und Nancy.

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16: Im Studio Sönke Röhling. Schönen guten Tag. Es kommt ein neuer Tankrabatt für Deutschland. Das hat die Bundesregierung kurz vor den Wahlen in Berlin und Mecklenburg-Vorpommern morgen angekündigt. Von Oktober bis Jahresende soll die Energiesteuer gesenkt werden, um die Spritpreise um 17 Cent pro Liter zu drücken. Spätestens zum Jahreswechsel soll dann ein Preisdeckel kommen. Der Top-Ökonom Marcel Fratscher sagte bei NTV.
17: Das, was die Preise an der Zapfsäule treibt, sind nicht die Steuern, das ist nicht der Staat, sondern das ist der Krieg im Nahen Osten. Und wenn wir hier eine weitere Eskalation sehen und die Ölpreise weiter steigen, dann werden auch die Spritpreise an der Tanksäule weiter steigen, egal was die Bundesregierung macht.
16: Und nun weitere Meldungen in Kürze. Drohnenalarm am Flughafen Luxemburg. Der hat den Betrieb letzte Nacht kurzzeitig einstellen müssen. Die Drohnen wurden zunächst in der Nähe und dann direkt über dem Flughafen gesichtet. Als Vorsichtsmaßnahme wurde der Flugverkehr vorübergehend gestoppt. Der Streit um Grönland scheint erstmal beendet zu sein. Mutterland Dänemark, die USA und die autonome Insel selbst melden einen Durchbruch bei den Verhandlungen. Die USA sollen weitreichende Rechte auf der größten Insel der Welt bekommen, um Russland oder China davon fernzuhalten. Der VfB Stuttgart trifft im Topspiel des 4. Bundesligaspieltags heute Abend auf Borussia Dortmund. In den vergangenen Jahren haben die Stuttgarter ihre Bilanz gegen den BVB deutlich aufgebessert. Das letzte Aufeinandertreffen aber verloren. Und auch heute wartet eine schwere Aufgabe. Trainer Sebastian Hoeneß.
18: Das ist natürlich eine Riesenstärke auch der Dortmunder, denen es gelingt, einfach Spiele zu gewinnen aktuell. Vielleicht nicht immer schön, aber das soll jetzt gar keine Beurteilung von mir sein, sondern allerhöchsten Respekt, weil sie einfach sehr stabil daherkommen. Das ist eine Mannschaft, die für mich sehr klar agiert, auch was Körperlichkeit, aber auch Körpersprache angeht, finde ich sie als sehr klar. Trotzdem ist es so, dass wir in den letzten Jahren, denke ich, sehr gute Spiele gemacht haben gegen Dortmund.
16: Wir berichten ab 17 Uhr in VfB Live auf die neue 107.7.
19: 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Das Wetter für uns in Baden-Württemberg.
1: Sonnig und trocken ist es am Nachmittag, dazu nur ein paar Wolken am Himmel. In Stuttgart liegen wir gerade bei 24 Grad. Bis zum Abend bleibt das Wetter stabil. Morgen sieht's ganz anders aus. Viele Wolken, immer wieder Regen und maximal 24 bis 25 Grad.
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19: Verkehrsservice.
1: Auf der A8 Stuttgart Richtung Karlsruhe gibt es zwischen Pforzheim Süd und Pforzheim Nord 4 Kilometer Stau.
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7: So, der Samstagnachmittag kann kommen. Die Fanschals liegen bereit in Freiburg und Stuttgart. Und wir haben John Parr, Aerosmith und Billy Joel dazu. Die meisten 80er, die meisten 90er.
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13: Das Wetter für uns in Baden-Württemberg.
14: Sonnig und trocken ist es am Nachmittag, dazu nur ein paar Wolken am Himmel. In Stuttgart liegen wir gerade bei 24 Grad. Bis zum Abend bleibt das Wetter stabil. Morgen sieht's ganz anders aus. Viele Wolken, immer wieder Regen und maximal 24 bis 25 Grad.
15: Verkehrsservice.
14: Auf der A8 Stuttgart Richtung Karlsruhe gibt es zwischen Pforzheim Süd und Pforzheim Nord 4 Kilometer Stau.

Falls ihr noch Kehrwoche machen müsst, im Prinzip reicht es auch, das Putzwasser eine Stunde ins Treppenhaus zu stellen und mit dem Schrubber ins Geländer zu dengeln, sodass die Nachbarn das hören. Aber von mir habt ihr das nicht. Offiziell seid ihr natürlich hart am Putzen mit den meisten 90ern, zum Beispiel Joan Osborne und One of Us. Nur hier bei der neuen 107.7. Schönen Samstag.

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10: Im Studio Sönke Röhling. Schönen guten Tag. Ein Tankrabatt als kurzfristige Maßnahme, später ein Preisdeckel für Benzin und Diesel. Die Bundesregierung hat auf die Rekorde an den Tankstellen reagiert und kurz vor den Wahlen in Berlin und Mecklenburg-Vorpommern Entlastungen angekündigt. Fabian Hoffmann, dafür gibt's aber nicht nur Lob.
11: Ja, ein Kritikpunkt ist, dass mal wieder die Gießkanne zum Einsatz kommt. Denn der Tankrabatt von 17 Cent pro Liter bringt ja nicht nur Leuten mit wenig Geld was, sondern auch Gutverdienern, die sich die Tankfüllung auch so ohne größere Probleme leisten können. Ob der Tankrabatt tatsächlich den gewünschten Effekt bringt, ist ohnehin fraglich. Die Milliardenhilfe landet am Ende ohnehin wieder zu großen Teilen bei den Mineralölkonzernen, heißt es aus der Opposition.
10: Und nun weitere Meldungen in Kürze. Schwere Sicherheitspanne rund um den US-Tarnkappenjet F-35. Womöglich sind Teile davon China in die Hände gefallen. Das berichtet das Nachrichtenportal Politico. Demnach ist eine Cockpithaube des Jets auf dem Weg zu einer Reparatur in die USA in Hongkong gelandet. Der US-Kongress untersucht den Fall. Studenten in Deutschland müssen im Schnitt 510 Euro pro Monat für ein WG-Zimmer hinblättern. Am teuersten ist es in München. Auch in Berlin, Hamburg und Köln liegen die Mieten deutlich über dem Durchschnitt. Günstige WG-Zimmer gibt es etwa in Trier, Jena, Magdeburg, Halle und Chemnitz. Bevor es in die längere Länderspielpause geht, ist der VfB Stuttgart heute Abend nochmal im Bundesliga-Topspiel gegen Borussia Dortmund gefordert. Im Laufe der vergangenen Jahre ist zwischen beiden Clubs eine besondere Rivalität entstanden, die bei VfB-Trainer Sebastian Hoeneß aber für Vorfreude sorgt.
12: Freue ich mich sehr drauf. Es sind immer hitzige Spiele, aber hitzige Spiele machen Spaß. Da kommen Emotionen auf. Wenn du diese natürlich dann am Ende für dich entscheiden kannst, dann fühlt es sich noch schöner an als vielleicht sogar bei dem einen oder anderen Spiel. Und deswegen bin ich mir ganz sicher, dass die Jungs sehr, sehr heiß sein werden für dieses Spiel, zusammen mit unseren Fans. Wenn dann irgendwann das Flutlicht angeht, da werden schöne Momente erzeugt, da bin ich mir sicher.
10: Wir übertragen ab 18.30 Uhr alle Tore live auf die neue 107.7.
13: 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Das Wetter für uns in Baden-Württemberg.
14: Sonnig und trocken ist es am Nachmittag, dazu nur ein paar Wolken am Himmel. In Stuttgart liegen wir gerade bei 24 Grad. Bis zum Abend bleibt das Wetter stabil. Morgen sieht's ganz anders aus. Viele Wolken, immer wieder Regen und maximal 24 bis 25 Grad.
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14: Auf der A6 Heilbronn Richtung Mannheim, Vorsicht zwischen Heilbronn, Untereisesheim und Bad Rappenau liegen mehrere Plastikteile auf der Autobahn. Und auf der A8 Stuttgart Richtung Karlsruhe gibt es zwischen Pforzheim Süd und Pforzheim Nord 4 Kilometer Stau.
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15: Viele Grüße an die frisch eingeschulten Erstklässler mit ihren Familien. Während ihr die Schultüten auspackt, kriegen die Eltern die meisten 80er. Als nächstes die Cutting Crew mit I Just Died in Your Arms.
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0: 2026 ist das erste Mal seit Jahren, dass wir während des Cannstatter Volksfestes kein VfB-Heimspiel haben. Wie entspannt ist das denn? Etwas weniger Verkehrschaos dann ab Freitag. Ihr hört die neue 107.7 am Wochenende. Und der VfB Stuttgart hat heute ein großes Heimspiel. Dortmund ist da. Der BVB schwebt sozusagen auf einer Erfolgswelle heran, während es bei uns noch ein bisschen klemmt. Aber bei uns sind fast alle Verletzten wieder fit. Und wir haben die legendären Stuttgarter Fans. Also kann die Dortmunder Erfolgswelle uns mal, sagt Trainer Sebastian Hoeneß. Beziehungsweise er hat Erinnerungen.
1: Das einzige Heimspiel, das wir im Jahr 2026 verloren haben, das war gegen die Dortmunder. Und das hat wehgetan, das weiß ich noch. Ja, wir haben dort wirklich gut gespielt. So, das wollen wir versuchen, wieder in die andere Richtung zu ziehen. Da brauchst du ein Top-Level und das ist der Anspruch, die Erwartung, die wir an uns haben.
0: 18:30 Uhr ist Anpfiff. Bei uns hört ihr alle Tore live nachher.

0: Das Wetter für uns in Baden-Württemberg.
1: Sonne und Wolken gibt es jetzt am späten Nachmittag und es bleibt trocken. In Stuttgart sind es dazu um die 23 Grad. Morgen wird es deutlich grauer mit dichten Wolken. Ab und zu kann auch mal ein leichter Schauer runterkommen. Die Höchstwerte liegen dann zwischen 24 und 25 Grad.
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2: Auf der B27 Stuttgart-Tübingen, Achtung, zwischen Reutlingen B464 und Kirchen-Tellinsfurt ist jemand auf der Straße unterwegs. Und es staut sich auf der A8 Stuttgart Richtung Karlsruhe zwischen Pforzheim Süd und Pforzheim Nord auf 4 Kilometern.
3: Samstag, ihr seid beim Autowaschen in guter Gesellschaft. Per Gessle ist auch so ein Autofan. Ihn hören wir mit Roxette nach AC/DC und Tasmin Archer bei den meisten 80ern und 90ern der meisten Musik.
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Ihr hört die neue 107.7 am Samstagnachmittag. Hier ist bester Rock und Pop aus New York von den Goo Goo Dolls, Iris von 98. Viel Spaß damit.

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12: Im Studio Sönke Röhling. Schönen guten Tag. Ein Tankrabatt ab Oktober und ein Preisdeckel für Benzin und Diesel ab Januar. Damit will die Bundesregierung auf die Rekorde an den Tankstellen reagieren. Das hat sie kurz vor den Wahlen in Berlin und Mecklenburg-Vorpommern angekündigt. Spediteure und Bauern etwa begrüßen die Pläne, aber es gibt auch Kritik, Fabian Hoffmann.
13: Es kommt mal wieder die Gießkanne zum Einsatz, das sagen die Kritiker zum Beispiel. Denn vom Tankrabatt von 17 Cent pro Liter werden auch Gutverdiener profitieren und nicht nur Leute mit weniger Geld. Außerdem ist fraglich, ob die Entlastung tatsächlich in vollem Umfang ankommt. Aus der Opposition heißt es, die Milliardenhilfe landet am Ende ohnehin wieder zu großen Teilen bei den Mineralölkonzernen.
12: Und nun weitere Meldungen in Kürze. Wegen des kostspieligen Mautdebakels um Ex-Verkehrsminister Scheuer fordert der Steuerzahlerbund einen neuen Straftatbestand, Haushaltsuntreue. Präsident Holznagel sagte dem RND, der Gesetzgeber muss klare Regeln für politische Verantwortung schaffen. Teile des hochmodernen US-Tarnkappenjets F-35 sind womöglich China in die Hände gefallen. Das berichtet das Nachrichtenportal Politico. Demnach sollte eine Cockpithaube für eine Reparatur per Schiff von Australien in die USA gebracht werden, landete dann aber in Hongkong und gilt seitdem als vermisst. Am 4. Spieltag der Fußball-Bundesliga trifft der VfB Stuttgart im Topspiel auf Borussia Dortmund. Der Unterschied zwischen beiden Teams in der jungen Saison: Während der VfB bereits 2 Niederlagen einstecken musste, hat der BVB bisher alle Spiele gewonnen. Trainer Sebastian Hoeneß.
14: Das ist natürlich eine Riesenstärke auch der Dortmunder, denen es gelingt, einfach Spiele zu gewinnen aktuell. Vielleicht nicht immer schön, aber es soll jetzt gar keine Beurteilung von mir sein, sondern allerhöchsten Respekt, weil sie einfach sehr stabil daherkommen. Das ist eine Mannschaft, die für mich sehr klar agiert, auch was Körperlichkeit, aber auch Körpersprache angeht, finde ich sie als sehr klar. Trotzdem ist es so, dass wir in den letzten Jahren, denke ich, sehr gute Spiele gemacht haben gegen Dortmund.
12: Anstoß ist um 18.30 Uhr. Wir berichten ab 17 Uhr live aus Bad Cannstatt.
15: 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Das Wetter für uns in Baden-Württemberg.
12: Sonne und Wolken gibt es jetzt am späten Nachmittag und es bleibt trocken. In Stuttgart sind es dazu um die 23 Grad. Morgen wird es deutlich grauer mit dichten Wolken. Ab und zu kann auch mal ein leichter Schauer runterkommen. Die Höchstwerte liegen dann zwischen 24 und 25 Grad.
15: Verkehrsservice.
12: Auf der A7 Würzburg Richtung Ulm, Achtung, zwischen Ahlen-Westhausen und dem Agnesburg-Tunnel steht ein kaputtes Auto auf der linken Spur. Und auf der A8 Stuttgart Richtung Karlsruhe sind es 4 Kilometer Stau zwischen Pforzheim-Süd und Pforzheim-Nord.
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16: True Colors von Cyndi Lauper ist 19 Mal gecovert worden. Wir hören diese halbe Stunde die schönste Version, die von Phil Collins von 98. Wir haben die meisten 90er. Schönen Samstag.
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11: Das Wetter für uns in Baden-Württemberg.
12: Sonne und Wolken gibt es jetzt am späten Nachmittag und es bleibt trocken. In Stuttgart sind es dazu um die 23 Grad. Morgen wird es deutlich grauer mit dichten Wolken. Ab und zu kann auch mal ein leichter Schauer runterkommen. Die Höchstwerte liegen dann zwischen 24 und 25 Grad.
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12: Auf der A81 Stuttgart Richtung Singen. Achtung, zwischen Sindelfingen Ost und Böblingen Sindelfingen ist eine ungesicherte Unfallstelle auf der rechten Spur. Und auf der A8 Stuttgart Richtung Karlsruhe sind es 4 Kilometer Stau zwischen Pforzheim Süd und Pforzheim Nord.
14: Noch 2 Stunden bis zum Anpfiff in Stuttgart. Bei uns hört ihr nachher alle Tore live zwischen den meisten 80ern, den meisten 90ern, der meisten Musik. Als nächstes Bryan Adams hier und Run to You für euch.
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So, Einkäufe verstaut, Bude sauber, Auto gewaschen, Kehrwoche gemacht. Samstagabend. Genießt es. Hier ist der beste Rock und Pop am Samstag. Join Me von Him.

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10: Gute Nachrichten für viele Autofahrer. Die Bundesregierung plant einen Tankrabatt und einen Preisdeckel für Benzin und Diesel. Unser Top-Thema jetzt. Es ist Samstagnachmittag, 17 Uhr.
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10: Mit Sönke Röhling.
12: Schönen guten Tag. Ein Tankrabatt ab Oktober und ein Preisdeckel für Benzin und Diesel ab Januar. Damit will die Bundesregierung auf die Rekorde an den Tankstellen reagieren. Das hat sie kurz vor den Wahlen in Berlin und Mecklenburg-Vorpommern angekündigt. Spediteure und Bauern etwa begrüßen die Pläne. Aber es gibt auch Kritik, Fabian Hoffmann.
13: Es kommt mal wieder die Gießkanne zum Einsatz. Das sagen die Kritiker zum Beispiel. Denn vom Tankrabatt von 17 Cent pro Liter werden auch Gutverdiener profitieren und nicht nur Leute mit weniger Geld. Außerdem ist fraglich, ob die Entlastung tatsächlich in vollem Umfang ankommt. Aus der Opposition heißt es, die Milliardenhilfe landet am Ende ohnehin wieder zu großen Teilen bei den Mineralölkonzernen.
12: Und nun weitere Meldungen in Kürze. Teile des hochmodernen US-Tarnkappenjets F-35 sind womöglich China in die Hände gefallen. Das berichtet das Nachrichtenportal Politico. Demnach sollte eine Cockpithaube für eine Reparatur per Schiff von Australien in die USA gebracht werden, landete dann aber in Hongkong und gilt seitdem als vermisst. US-Präsident Trump wollte Grönland haben, nun bekommt er zumindest einen Deal. Die USA, Mutterland Dänemark und die autonome Insel wollen ein Abkommen schließen. Das soll den USA weitreichende Rechte auf der größten Insel der Welt zusichern, um Russland oder China davon fernzuhalten. VfB Stuttgart gegen Borussia Dortmund heißt das heutige Topspiel in der Fußball-Bundesliga. Auch aufgrund der Wechsel der ehemaligen VfB-Leistungsträger Antonin Gyarassi zum BVB ist in den vergangenen Jahren zwischen beiden Clubs eine besondere Brisanz entstanden. VfB-Trainer Sebastian Hoeneß.
14: Freue ich mich sehr drauf. Es sind immer hitzige Spiele, aber hitzige Spiele machen Spaß. Da kommen Emotionen auf. Wenn du diese natürlich dann am Ende für dich entscheiden kannst, dann fühlt es sich noch schöner an als vielleicht sogar bei dem einen oder anderen Spiel. Und deswegen bin ich mir ganz sicher, dass die Jungs sehr, sehr heiß sein werden für dieses Spiel, zusammen mit unseren Fans. Wenn dann irgendwann das Flutlicht angeht, da werden schöne Momente erzeugt, da bin ich mir sicher.
12: Wir übertragen ab 18.30 Uhr alle Tore live auf die neue 107.7.
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10: Das Wetter für uns in Baden-Württemberg. Das werden noch schöne Spätsommertage mit bis zu 24 Grad. Aber in der Nacht geht's dann schon runter auf 15 Grad. Wir schauen um 17 Uhr und 2 Minuten mal auf die Straßen und da habe ich ein paar Gefahrmeldungen für euch. Also Vorsicht bitte, auf der A81 Heilbronn in Richtung Stuttgart zwischen Ludwigsburg Nord und Süd steht ein kaputtes Fahrzeug rum. Die A6 Heilbronn Richtung Mannheim an der Ausfahrt Wiesloch-Raunberg hat da ein Wohnmobil eine Panne an der Ampelanlage, also bitte hier auf der rechten Spur vorsichtig fahren. A6 Heilbronn in Richtung Nürnberg habe ich noch zwischen Öhringen und Neuenstein. Die Strecke ist hier ein bisschen blockiert. blockiert eine ungesicherte Unfallstelle eben auch noch. Also bitte fahrt mir vorsichtig. Eure Staus, eure Blitzer immer gerne kostenlos. 0800 24 7 1077.
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10: Unser VfB Stuttgart bittet zum Tanz. Und die Herren in Gelb sind auch schon da. Wir haben heute Borussia Dortmund bei uns in Cannstatt. Es ist der vierte Spieltag der neuen Bundesliga-Saison. Und gestern Abend gab es da bereits ein hochkanter Sieg. 7:0 vom FC Bayern gegen Union Berlin. Und die Samstagnachmittagsspiele, die gehen ja gerade auch schon in die Schlussviertelstunde. Und ich gebe euch gerne mal die Zwischenstände durch. Also Frankfurt-Freiburg gerade 2:2. Genauso Gladbach und Mainz 2:2. Der HSV führt 2:0 gegen Köln. Und dann haben wir noch Bremen und Augsburg. Da liegen die Augsburger in Bremen 2:1 momentan vorne. Aber unser Fokus, der liegt natürlich auf dem Topspiel um 18.30 Uhr. Unser VfB Stuttgart gegen Borussia Dortmund. Große Brisanz da drin. Wir haben alle Tore live für euch und sprechen auch gleich nochmal über den Kloppo und seine erste Nominierung als neuer Bundesträger. Also alles in VfB Live. Schön, dass ihr da seid. Ich bin Marlit.
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0: Die Ärzte, Mega-Song aus den 90ern, Schrei nach Liebe. Es ist 17.15 Uhr. Und ihr hört die neue 107.7 mit VfB Live, die neue Bundesliga-Saison. Die gibt's auch, die nimmt nämlich jetzt gerade so richtig Fahrt auf. Ja, und da steht dann auch schon die erste Länderspielpause an. Und wir wollten ja eigentlich auch nur wissen, welche VfB-Spieler sind in Kloppos Kader? Ihr habt es mitbekommen. 4 VfB-Profis haben es geschafft. Einmal Maxi Mittelstädt, Chris Führig, Joscha Wagnermann und zum ersten Mal dabei Finn Jeltsch. Ja, wer fehlt, ist unter anderem Dennis Undaff. Aber warum denn Jürgen Klopp?
1: Mit Dennis Undaff habe ich gesprochen. Dennis hat bisher seine kleinen Probleme, aber hat eben auch noch nicht so richtig in die Saison reingefunden. Ich wollte mich hier für 4 Stürmer entscheiden und habe mich für die anderen entschieden für den Moment. Und genau bei Jamie Leveling, als der bei der WM dabei war, auch durch eine Verletzung nicht richtig rund gelaufen, komplett hat er verstanden. Also ist ja auch nachvollziehbar. So waren die Gespräche.
0: Also meine Gespräche über Fußball, die führe ich ja am liebsten mit unserem die neue 107.7 VfB-Reporter Daniel Haug. Hallo.
2: Ja, hallo Marlit. Willkommen auch in dich in dieser neuen Saison.
0: Ach, danke schön. Stimmt's, mein erstes Spiel heute und ich freue mich drauf. Aber jetzt lass mal wieder fokussieren. Wie findest du die Entscheidung, Undaff und Leveling erstmal nicht mitzunehmen?
2: Ganz ehrlich, ich kann es nachvollziehen.
0: Okay. Nämlich
2: genau aus den Gründen, weil man gemerkt hat, dass sowohl Dennis Undaff als auch Jamie Leveling noch nicht so richtig in der Saison angekommen sind. Gerade Jamie Leveling ja auch ganz lange noch ausgefallen, erst nur kurz vor Saisonbeginn wieder ins Training eingestiegen. Und ja, über Undaff kann man sich streiten. Ich kann der Argumentation davon Jürgen Klopp schon folgen, auch wenn ich sage, es ist immer gut, Dennis Undaff im Kader zu haben.
0: Absolut, ist heute Undaff besonders motiviert fürs Spiel.
2: Davon gehe ich mal aus. Gerade diese großen Spiele, wie jetzt heute, Topspiel, Flutlicht, Samstagabend gegen Borussia Dortmund, das sind ja häufig die Momente, in denen er dann so richtig auftritt. Deswegen glaube ich, dass wir heute hier einen Dennis Undaff in sehr guter Form erleben werden.
0: Ja, ihr hört's, vor allem hört ihr Daniel Haug für uns im Stadion von die neue 107.7 bei VfB Live. Also wir senden ab jetzt schon, aber ab 18.30 Uhr gibt's dann alle Tore nur bei uns.
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0: 17:33 Uhr. Schauen wir mal auf die Straßen. Und hier habe ich eine Warnmeldung oder eine Verkehrsmeldung, eine Gefahrenmeldung für euch. Das ist das richtige Wort, was ich gesucht habe. Von der A6 Heilbronn Richtung Mannheim an der Ausfahrt Wiesloch-Rauenberg steht immer noch das Wohnmobil mit einer Panne an der Ampel. Das ist die rechte Spur hier, also fahrt bitte vorsichtig. Dann die A8 Stuttgart Richtung Ulm zwischen Hohenstadt und Märkling. Kaputter Bus auf dem Standstreifen. A6 Heilbronn Richtung Nürnberg zwischen Öhringen und Neuenstein blockiert eine ungesicherte Unfallstelle gerade hier die Fahrbahn. Also bitte auch vorsichtig fahren. Und dann habe ich noch die B10, B27 zwischen dem Dreieck Stuttgart-Zuffenhausen und der Ausfahrt Friedrichswal. 2 Kilometer steht ihr hier gerade im Stau. Kommt mir sicher und heile an. Eure Staus, eure Blitzer, gerne immer kostenlos. 0800 24 7 107 7.
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0: Glückwunsch, ihr habt euch für die richtige Radiosendung entschieden. Hier gibt's nämlich Fußball. Die Nachmittagsspiele. Das war, also der was ist denn gerade los? Ich wollte viertes Bundesligaspieltag sagen. Hab's aber nicht hingekriegt. Ihr wisst Bescheid. Also die Nachmittagsspiele des 4. Bundesligaspieltags jetzt sind auch zu Ende gegangen. Und die waren jetzt nochmal ganz schön spannend zum Schluss. Also Frankfurt-Freiburg, die trennen sich 2:2. Gladbach-Mainz, aber da ging es nochmal richtig um die Wurst. Da war es nämlich auch gerade noch 2:2. Aber die Mainzer haben aufgedreht und 4:3 gegen Gladbach am Ende gewonnen. Der HSV gewinnt 2:1 gegen Köln. Und ja, die Augsburger, beziehungsweise nein, die Bremer haben das Spiel auch nochmal gedreht. 3:2 gegen Augsburg. Aber jetzt, vielleicht bin ich deswegen so wuschig. Unser voller Fokus muss doch auf das Topspiel. Unser VfB Stuttgart gegen Borussia Dortmund. In einer Stunde geht schon los und wir klären gleich noch, was unseren VfB in dieser neuen Saison für eine Mannschaft erwartet beim BVB und warum das alles so wahnsinnig brisant gerade ist. Also hier alles in VfB Live auf der neuen 107.7.
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0: Die neue 107.7 mit VfB Live. Hier ist es 17:46 Uhr und wir haben heute für euch ganz frisch reinbekommen das Topspiel. Unser VfB Stuttgart gegen Borussia Dortmund. Ja, und die Dortmunder sind schon richtig gut in der Saison drin, haben alle ihre 5 Pflichtspiele gewonnen. Wir, also der VfB Stuttgart, ja nicht ganz so. Dazu kommt, dass dieses Traditionsduell heute auch inzwischen sehr emotional aufgeladen ist. Das weiß auch VfB-Trainer Sebastian Hoeneß.
1: Ich glaube, ein großer Punkt ist der, dass wir in den letzten Jahren einfach viel näher gekommen sind. Deswegen werden wir da auch ganz anders wahrgenommen. So, ist ein bisschen vergleichbar aus meiner Sicht dann mit Leverkusen, vielleicht sogar noch größer aufgrund der anderen Themen mit Spielern, die mal bei uns waren und jetzt bei den Dortmundern sind. Da ist dann nochmal ein bisschen mehr Brisanz auch drin, aber das ist etwas Gutes. Es sind immer hitzige Spiele, aber hitzige Spiele machen Spaß.
0: Ja, und dann ist Dortmund ja unser einziger Gegner, gegen den wir 2026 eine Heimniederlage kassiert haben. Also die Brisanz könnte nicht brisanter werden, VfB-Reporter Daniel Haug.
2: Das ist so, Marlitt. Außer wenn dann nachher Waldemar Anton hier am Ball ist. Inzwischen ja Innenverteidiger bei Dortmund. In der Vergangenheit ja auch Kapitän gewesen hier beim VfB. Und das wird weiterhin sehr kritisch gesehen. Deswegen ist das hier schon eine richtig aufgeladene Atmosphäre. Der VfB ist nah rangerückt an die Dortmunder in den letzten Jahren. Aber es gilt heute eben so ein bisschen diesen schleppenden Saisonstart einmal hinter sich zu lassen und wirklich eine gute Leistung auf den Platz zu bringen. Diese aufgeheizte Stimmung für sich zu nutzen, um dann hier den zweiten Heimsieg in dieser Saison auch zu holen.
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11: In Stuttgart ist der erste Müllmarathon gestartet. Die Aktion soll bis Mittwoch auf das Müllproblem in der Stadt aufmerksam machen. Eins unserer Themen jetzt. Es ist Samstagabend, 18 Uhr.
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13: Schönen guten Abend. Die Reaktionen auf die von der Bundesregierung angekündigte Spritpreisbremse fallen unterschiedlich aus. Verbraucherschützer und Wirtschaftswissenschaftler kritisieren die Steuersenkung als unsozial und ineffizient. Von der Opposition heißt es, die Milliardenhilfe lande am Ende wieder zu großen Teilen bei den Mineralölkonzernen. Lob kommt dagegen aus der Landwirtschaft und der Logistikbranche. Der Ökonom Jens Südekom berät die Bundesregierung, er sagt im Ersten.
14: Das schafft natürlich nicht das Problem aus der Welt, völlig klar, aber zumindest bietet es kurzfristig eine Lösung. Und vor allem funktioniert es schnell und es wird auch schnell an den Zapfsäulen ankommen.
13: Und nun weitere Meldungen in Kürze. In der saudi-arabischen Hauptstadt Riad hat es mehrere Explosionen gegeben. In der Nähe des internationalen Flughafens soll ein Treibstofflager in Flammen stehen. Houthi-Rebellen aus dem Jemen hatten Saudi-Arabien in den vergangenen Monaten immer wieder mit Raketen beschossen. München liegt ganz vorn. In Berlin, Hamburg und Köln sieht es nicht viel besser aus. Es geht um die Mieten für WG-Zimmer. Die liegen hier deutlich über dem Schnitt von 510 Euro für ganz Deutschland. Vergleichsweise günstig sind WG-Zimmer dagegen in Trier, Jena, Magdeburg, Halle und Chemnitz. Der erste Müllmarathon in Stuttgart ist gestartet. Am Mittag hat Oberbürgermeister Nopper beim Stand der Abfallwirtschaft Stuttgart auf dem Marktplatz den Startschuss gegeben. Die Aktion wurde von der CDU Stuttgart initiiert und soll im Rahmen des World Cleanup Days auf das Müllproblem in der Stadt aufmerksam machen. Der Müllmarathon läuft bis Mittwoch. In der Fußball-Bundesliga hat der HSV den ersten Sieg der Saison eingefahren. Im Volksparkstadion haben die Hamburger mit 2:1 gegen Köln gewonnen. Gladbach bleibt dagegen weiter ohne jeden Punkt. 3:4 der Endstand gegen Mainz. Die weiteren Ergebnisse: Bremen-Augsburg 3:2 und Frankfurt-Freiburg 2:2. Eine Woche nach seinem zweiten Grand-Slam-Titel hat Tennisprofi Alexander Zverev Deutschland im Davis Cup mit 1:0 in Führung gebracht. Der Hamburger gewann gegen den Kroaten Matej Dodik mit 6:4 und 7:6. Im gesamten Match ließ Zverev keinen einzigen Breakball gegen sich zu.
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11: euch einen schönen Samstagabend. Das Wetter für uns in Baden-Württemberg. Und die Sonne, die scheint jetzt sogar noch und sogar teilweise komplett ohne Wolken. Dazu 23 Grad gab es heute. Und morgen bis zum Nachmittag wird es nochmal richtig sonnig, 24 Grad sogar. Also ein schönes Spätsommerwochenende bekommen wir. 6:02. Ich habe eine Gefahrenmeldung für euch von der B14 Backnang Richtung Stuttgart zwischen dem Kappelbergtunnel in Fellbach und der Benzstraße in Stuttgart. Da ist momentan eine ungesicherte Unfallstelle. Fahrt mir bitte besonders vorsichtig. Dann die weiteren Meldungen. A81 Heilbronn Richtung Stuttgart zwischen Ludwigsburg Süd und Zuffenhausen. Da ist ein Fahrzeug liegen geblieben auf dem Standstreifen. Die Polizei ist schon da. Dann die A8 Stuttgart Richtung Ulm zwischen Hohenstadt und Merkling. Da ist ein defekter Bus auf dem Standstreifen. A6 Heilbronn Richtung Nürnberg zwischen Öhringen und Neuenstein blockiert gerade eine ungesicherte Unfallstelle. Euer Fahren, also bitte hier auch besonders vorsichtig fahren. Kommen wir sicher und heile an. Eure Staus, eure Blitzer, immer kostenlos. 0800 24 7 1077.
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11: Ich hab Bock. In nicht mal mehr einer halben Stunde hört ihr bei uns das Bundesliga-Topspiel. Unser VfB Stuttgart gegen Borussia Dortmund. Und wir wollen heute den zweiten Heimsieg holen. Dortmund hat uns aber, ihr wisst, 2026 die bisher einzige Heimniederlage eingebrockt. Na, mit welchem Team wir heute also die 3 Punkte holen? Das sagen wir gleich. Die Aufstellung kommt.
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0: 18 Uhr und 14 Minuten. Ihr hört die neue 107.7 und VfB live. Unser VfB ist leider so ein bisschen schleppend in die Saison gekommen. Zwar das Heimspiel gegen Köln ja gewonnen, aber ansonsten eben noch nichts in der neuen Bundesliga-Saison. Angelo Stiller, der hat sich ja auch noch verletzt beim letzten Spiel gegen Hoffenheim. Und deswegen schalten wir jetzt mal direkt ins Stadion zu unserem VfB-Reporter Daniel Haug. Sag mal, hast du Infos? Ist der Angelo denn wieder fit? Und vor allem, wer von den Klopp-Nominierten ist denn heute gegen Dortmund dabei?
1: Ja, und alle sind die kurzen Antworten mal der Reihe nach durch. Angelo Stiller ist rechtzeitig fit geworden, hatte ja so eine leichte Knieprellung aus dem Spiel in Hoffenheim mitgenommen, aber war dann auch schon im Laufe der Woche immer besser im Training drin. Steht in der Startelf genauso wie alle vier von Jürgen Klopp Nominierten für die deutsche Nationalmannschaft in Namen Joscha Wagnermann, Maxi Mittelstädt, Chris Führich und auch der potenzielle DFB-Debütant Finn Jeltsch in der Innenverteidigung, alle mit dabei. Also kann man sagen, volle Kapelle beim VfB. Auf einen Heimsieg, würde ich mal sagen.
0: Auf einen Heimsieg, würde ich auch sagen. Freut mich. Also ihr hört es auf jeden Fall um 18.30 Uhr. Dann hier alle Tore bei uns live auf der 107.7.
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1: Wunderschönen Samstagabend euch. Das Wetter für uns in Baden-Württemberg. Der Spätsommer bleibt übers ganze Wochenende. Heute und morgen um die 23 und 24 Grad. Doch in der Nacht, da wird es dann mit 15 Grad ja, ein bisschen frischer. Und wir haben genau 18 Uhr und jetzt 31 Minuten. Fahrt mir bitte ganz besonders vorsichtig auf der B14 Backnang Richtung Stuttgart. Denn zwischen dem Kappelbergtunnel in Fellbach und der Benzstraße in Stuttgart ist noch eine ungesicherte Unfallstelle. Dann die A8 Stuttgart Richtung Ulm zwischen Hohenstadt und Merkling steht immer noch der kaputte Bus auf dem Standstreifen. A6 Heilbronn Richtung Nürnberg zwischen Öhringen und Neuenstein blockiert eine ungesicherte Unfallstelle. Eure freie Fahrt. Also hier bitte auch vorsichtig fahren. Kommt mir heile an. Eure Staus, eure Blitzer, immer kostenlos. Sehr gerne. 0800 24 7 107 7.
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1: Unser VfB Stuttgart ist bereit. Unser Gegner, die Borussia Dortmund auch und wir sowieso. Am vierten Spieltag soll der zweite Heimsieg her. Und deswegen schalten wir jetzt sofort zu VfB-Reporter Daniel Haug ins Stadion. Die ersten Minuten sind nämlich gespielt. Daniel, ruckeln wir uns da so ein bisschen ins Spiel rein oder gibt's gleich Vollgas?
7: Nee, das mit dem Einruckeln passt schon ganz gut bei diesen Top-Bedingungen heute hier an diesem ersten Samstagabend-Topspiel für den VfB. Die Sonne linst noch so ein bisschen übers Stadiondach rein. Das Flutlicht ist schon an, aber angenehme Temperaturen. Die Akteure unten größtenteils im Kurzarmtrikot, die Cannstatter der Kurve gerade schon am Hüpfen gewesen. Und der VfB versucht jetzt in den weißen Heimtrikots mit dem roten Brustring den ersten Angriff aufzubauen. Über Christian Prömel, der spielt auf die linke Seite zu Jeff Chabot und der weiter zu Chris Führich, der steckt super durch. Maxi Mittelstädt mit der ersten Flanke rein, die wird rausgeköpft vom ehemaligen VfB-Kapitän Waldemar Anton in Diensten von Borussia Dortmund. Und dann läuft der Gegenangriff über Maxi Bayer, über die linke Seite, verfolgt von Joscha Wagnermann. Deswegen erstmal abgebrochen, zurückgespielt. Ciro Guirassy bietet sich an, aber das Tempo.

0: 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Wir haben gute 10 Minuten auf der Uhr runter beim Samstagabend-Topspiel. Unser VfB Stuttgart hat Dortmund zu Gast. Noch steht's 0:0. Unsere Jungs mussten sich ja noch etwas ins Spiel ruckeln. VfB-Reporter Daniel Haug, siehst du und die Fans im Stadion jetzt aber das Topspiel, was es sein soll?
1: Vielleicht noch nicht ganz auf dem Niveau, aber der VfB arbeitet sich so ein bisschen rein und setzt so die ersten Puzzleteile dieses Spiels so ein bisschen zusammen. Hatte zwei Gelegenheiten in der 7. Minute, eine Flanke von Bilal Elkanus von der rechten Seite, die dann zur Ecke abgeblockt wurde und die anschließende Ecke rausgeköpft von den Dortmundern. Und dann Maxi Mittelstädt aus 20 Metern, volles Risiko, von außerhalb des Strafraums direkt abgezogen, aber deutlich verzogen. Hört die Pfiffe, die gelten der Nummer 3 des BVB, das ist Waldemar Anton, der ehemalige VfB-Kapitän, der sich hier ja nicht ganz geräuschlos aus Stuttgart verabschiedet hat und das auch 2 Jahre später immer noch zu hören bekommt. Aber der VfB kämpft sich rein, auch wenn es Grischa Prömel da im Zweikampf mit Maxi Bayer an der Seitenauslinie jetzt ein bisschen übertreibt, da den Arm zu weit rausstellt und der Dortmunder dafür den Freistoß bekommt. Der ist aber viel zu lang, wird von Fabian Bredlo aufgefangen. Der wird da noch umgecheckt von Julian Riasson, dem Dortmunder Rechtsverteidiger. Deswegen der Unmut und auch Dennis Undav, der neue VfB-Kapitän, ist direkt da zum Gespräch. Einfach unnötig von Riasson. Will da abstoppen, aber kracht dann noch in Bredlo rein. Der steht auch schon wieder, nichts Wildes. Aber man merkt diese Brisanz, dieses Aufgeheizte ist direkt drin in diesem Spiel. Aber nach 12 Minuten weiter keine Tore. 0:0.
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0: 18.45 Uhr, VfB Live hier mit vielen Emotionen. Heute im Spiel Stuttgart-Dortmund. Nach 15 Minuten steht es dann noch 0:0, aber die Fans, die sind aufgeheizt. Da gibt es nämlich alte Verletzungen wegen Wechseln vom VfB zum BVB. Also VfB-Reporter Daniel Haug, hilf mal, was regten die VfB-Fans gerade am meisten auf?
1: Es ist die gleiche Geschichte immer noch wie seit zwei Jahren, dass der damalige VfB-Kapitän Waldemar Anton hier noch den Champions-League-Einzug des VfB, den ersten unter Hoeneß, groß auf dem Zaun bei den Fans in der Cannstatter Kurve gefeiert hat. Kurz zuvor in einem Interview gemeint hat, für mich gibt es keinen Grund hier zu wechseln. Und ein paar Wochen später wollte er dann auf einmal doch ganz schnell zu Borussia Dortmund. Deswegen gibt's die Pfiffe für Waldemar Anton. Jetzt mit dem Ballverlust. Die Chance für den VfB, Demirovic. Mit dem Abschluss aber zu zentral. Kein Problem für Gregor Kobel. Übrigens auch ein Ex-Stuttgarter im Tor der Dortmunder. Aber es beginnt zu köcheln hier im Kessel. Die Zweikämpfe werden intensiver. Demirovic hat gerade schon für einen Einsteigen gegen Anton die erste gelbe Karte des Spiels gesehen. Gefühlt ist der VfB ein bisschen besser drin, aber kann es zahlenmäßig noch nicht umsetzen, vor allem nicht in Tore. Jetzt gibt es die nächste gelbe Karte gegen Angelo Stiller, halten im Mittelkreis gegen Felix Metscher. Da muss jetzt Schiedsrichter Tobias Stieler aufpassen, dass er ja da die gelbe Gewichtung, was die Karten angeht, nicht so sehr ins Ungleichgewicht kommen lässt. Denn wir erinnern uns an den Check von Riasson gegen Fabian Bredlow. Für den gab es nicht mal eine richtige Ermahnung. Aber rund um den Strafraum, im Strafraum, abgesehen von ein, zwei am Ende recht harmlosen Abschlüssen des VfB, ist noch nicht viel passiert. Deswegen steht es nach 17 Minuten weiter 0:0.
0: Spielerisch schauen wir weiter drauf. Emotional, boah, gehen wir ja schon mal alle richtig ab. Das ist schon mal wichtig für diese Sendung. Und ihr hört alle Tore live weiter auf der 977 VfB Live. Gleich sind wir wieder im Stadion.

0: Die neue 107.7 mit VfB live hier. Ja, noch nichts Zählbares im Spiel von unseren VfB Stuttgart gegen Dortmund. Wir sind schon in der 24. Spielminute. VfB-Reporter Daniel Haug. Naja, die Brisanz, die vor dem Spiel so wild diskutiert wurde, zeigt die sich denn jetzt auch mal auf dem Spielfeld?
1: Auf jeden Fall. Speziell in Sachen Intensität, Zweikämpfe, die Fouls nehmen zu. Zwei gelbe Karten gegen den VfB schon in Person von Angelo Stiller und Ermedin Demirovic. Auch der BVB hält da jetzt ganz gut dagegen, auch wenn es da noch keine gelbe Karte gab. Aber beide Teams schenken sich hier nichts und das geht vielleicht auch auf Kosten der Torgefahr. Jetzt vielleicht mal Wagnumann, bricht da durch über die rechte Seite, kommt da nicht vorbei an Svensson, der gerade noch im Strafraum schon die Grätsche auspackt von hinten und Wagnumann gerade noch so den Ball vom Fuß spitzelt. Aber um den Gedanken kurz zu Ende zu führen, viel Intensität, intensive Zweikämpfe, enge Duelle, beide Mannschaften auch auf eine stabile Defensive bedacht, wobei der VfB schon mehr das Spiel machen möchte und deswegen eben auch noch keine ganz großen Torchancen, abgesehen von zwei Abschlüssen von Mittelstädt, der aber deutlich vorbeiging, der Schuss, und von Demirovic, der zu unplatziert kam. Jetzt die Ecke, die zweite für den VfB von Maxi Mittelstädt von der rechten Seite, hebt den rechten Arm, bringt den hoch rein vors Tor. Erstmal rausgeköpft, aber die Nachschussmöglichkeit da für Demirovic, aber vor ihm geklärt. Und der zweite Flankenball ist dann so zu weit, sodass auch diese Chance verpufft und es nach 25 Minuten weiter torlos bleibt. 0-0.

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7: Gute Nachrichten aus München. Das Oktoberfest ist mit dem traditionellen Fassanstich gestartet. Unser Top-Thema jetzt. Es ist Samstagabend, 19 Uhr.
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9: Schönen guten Abend. Der Tankrabatt ab Oktober hat unterschiedliche Reaktionen ausgelöst. Spediteure und Bauern etwa begrüßen die Pläne, die Grünen wollen lieber an die Gewinne der Ölkonzerne ran und die sozial gestaffelt an die Menschen auszahlen. Die Mineralölkonzerne halten von all dem nichts. Sprecher Alexander von Gersdorf sagte im Ersten:
10: Wir haben eine internationale Knappheit am Markt, deswegen sind die Preise hoch. Wenn die Preise jetzt willkürlich für Benzin und Diesel niedriger gesetzt werden vom Staat, dann verdienen die Raffinerien unter Umständen nicht mehr das Geld, um genug Rohöl einkaufen zu können und nachzuproduzieren.
9: Deutschlands ranghöchster Soldat, Generalinspekteur Carsten Breuer, wird neuer Vorsitzender des NATO-Militärausschusses. Er wird damit der wichtigste militärische Berater von NATO-Generalsekretär Rutte. Der 4-Sterne-General soll das Amt im Juli nächsten Jahres antreten. Und nun weitere Meldungen in Kürze. In München hat am Mittag das Oktoberfest begonnen mit dem traditionellen Fassanstich. Zum größten Volksfest der Welt werden in den nächsten gut 2 Wochen wieder Millionen Besucher aus aller Welt erwartet. Für die Sicherheit sind hunderte Polizisten im Einsatz. Der erste Müllmarathon in Stuttgart ist gestartet. Am Mittag hat Oberbürgermeister Nopper auf dem Marktplatz den Startschuss gegeben. Die Aktion wurde von der CDU Stuttgart initiiert und soll im Rahmen des World Cleanup Days auf das Müllproblem in der Stadt aufmerksam machen. Der Müllmarathon läuft bis Mittwoch. In der Bundesliga hat der HSV den ersten Sieg der Saison eingefahren. Im Volksparkstadion haben die Hamburger mit 2:1 gegen Köln gewonnen. Mönchengladbach bleibt dagegen weiter ohne jeden Punkt. 3:4 der Endstand gegen Mainz. Die weiteren Ergebnisse: Bremen-Augsburg 3:2, Frankfurt-Freiburg 2:2.
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7: Euch einen wunderschönen Samstagabend. Das Wetter für uns in Baden-Württemberg, das werden wirklich schöne Spätsommertage jetzt. Mit bis zu 24 Grad. In der Nacht geht's dann runter auf so 15 Grad. 7:02 haben wir und ihr fahrt mir bitte besonders vorsichtig auf der B14 Backnang Richtung Stuttgart. Zwischen dem Kappelbergtunnel in Fellbach und der Benzstraße in Stuttgart ist eine ungesicherte Unfallstelle. A8 Stuttgart Richtung Ulm, zwischen Hohenstadt und Merkling ein kaputter Bus auf dem Standstreifen. A6 Mannheim Richtung Heilbronn, zwischen Wiesloch-Rauenberg und Sinsheim ist ein Fahrzeug liegen geblieben und das auch auf der Seite. A6 Heilbronn Richtung Nürnberg zwischen Öhringen und Neuenstein blockiert noch eine ungesicherte Unfallstelle, eure freie Fahrt. Also passt mir auf, kommt mir heile an und eure Staus und Blitzer immer kostenlos. 0800 24 7 1077.
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7: Und wir senden schon seit über einer halben Stunde live für euch vom Spiel VfB Stuttgart gegen die Borussia aus Dortmund. Noch sind keine Tore im Topspiel gefallen, aber laut VfB-Reporter Daniel Haug, der ist ja für uns im Stadion, schenken sich die beiden Teams nix. Daniel, siehst du denn da kräftemäßig irgendwie einen Unterschied? Ist uns Dortmund überlegen oder haben wir da gerade Oberwasser? Wie läuft's?
5: Spielerisch ist ganz klar der VfB die bessere Mannschaft. Cool. Kommt wieder Flanke von der linken Seite. Kopfballmöglichkeit! Da ist sie doch, die erste richtige Topchance für den VfB. Wobei genau genommen ist es die zweite. Stark durchkombiniert auf der linken Seite. Führig auf Mittelstädt, der zieht die Flanke direkt rein. Und direkt am 5-Meter-Raum Bilal Elkanus, noch bedrängt von Svensson mit dem Kopfball. Und der geht knapp rechts am Tor vorbei. Die größte Chance bisher hatte Dennis Undav vor 3 Minuten, als nämlich die Dortmunder sich einen Fehler im Aufbau leisteten. Ein Fehlpass einfach in den eigenen Strafraum spielten, quasi genau in den Fuß von Dennis Undav. Aber der hatte dann aus halblinker Position ein bisschen zu einen spitzen Winkel Richtung Gehäuse, sodass Gregor Kobel im Dortmunder Tor den Ball per Fuß abwehren konnte. Auch Dortmund hat inzwischen die erste gelbe Karte gesehen in Person von Nico Schlotterbeck. Also die Temperatur fährt hier weiter nach oben. Passend dazu hat VfB-Trainer Sebastian Hoeneß gerade seinen Pullover ausgezogen, läuft da unten jetzt im T-Shirt auf und ab und es gibt das Foul von Waldemar Anton im Mittelkreis und dadurch den Freistoß für den VfB. Also Tempo, Druck und Temperatur ist hier weiter hoch, aber kalt ist es, was die Tore angeht, nach 35 Minuten nämlich weiter 0-0.
7: Und wenn ein Tor fällt, dann hört ihr es bei uns live. Zuerst auf der neuen 107.7 mit VfB Live.
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0: 19:12 hier auf der 977 und VfB Live. Nach gut einer halben Stunde hat unser VfB Stuttgart gegen Dortmund seine bisher beste Chance des Abends gehabt. Jetzt sind wir kurz vor der Halbzeitpause und es steht noch 0:0. VfB-Reporter Daniel Haug, komm, kannst du das Tor denn riechen? Und falls nicht, bitte einfach mal herbeireden.
1: Wir versuchen es mal, okay, cool. Aber jetzt kommen erstmal die Dortmunder, die so ein bisschen stärker werden in den letzten Minuten, ein bisschen mehr Ballbesitz haben, es irgendwie schaffen, ja, sich mehr rund um den VfB-Strafraum oder zumindest mal in der gegnerischen Hälfte festzusetzen, was es die 40 Minuten davor gar nicht gab. Felix Metscher ist da der Antreiber, Nico Schlotterbeck mal weit aufgerückt und dann geht es zu Maxi Bayer auf der linken Seite. Dann die Flanke rein, Chabot erstmal mit dem Kopf dran und dann rausgeklärt, zumindest fürs Erste von Seiten des VfB. Dennis Undav stellt da gut den Körper rein, aber Dortmund bleibt in Ballbesitz. Auch vor 2-3 Minuten eine gefährliche Abschlusssituation für die Dortmunder im Strafraum, nachdem Bredlo den Ball da nicht zu fassen bekam, weil viel Gewühl um ihn war. Aber jetzt räumt Krischer Prömel da hinten mal auf und schlägt den Ball mal nach vorne und dann spielt Dortmund auch den Rückpass auf Gregor Kobel und der VfB kann sich mal ein bisschen hinten raus befreien. Es sind noch 2 Minuten bis zur Pause. Vielleicht geht da noch was, jetzt aber für den Moment weiter erstmal keine Tore beim Stand von 0:0.
0: Danke Daniel, wir bleiben dran und vielleicht passiert ja noch das ersehnte Tor vor der Pause. Dann hört ihr es bei uns auf der 977 zuerst.

0: Jetzt ist schon pünktlich Halbzeitpause, die beim VfB Stuttgart gegen Borussia Dortmund 0-0 gehen die Teams in die Kabine. VfB-Reporter Daniel Haug, wie fandst du die Vorstellung der ersten 45 Minuten?
1: Das war ganz ordentlich vom VfB, fand ich, für ein Heimspiel, für ein Topspiel gegen eine Mannschaft wie Borussia Dortmund. Es war von Anfang an klar, dass der VfB hier, oder klar ersichtlich, dass der VfB hier das Spiel machen möchte. Hatte zwei, drei gute Gelegenheiten, Demirovic mit einem Abschluss und auf der auf einmal nach einem Fehler der Dortmunder frei auftaucht, Elkanus mit einem Kopfball und dann gerade in der Nachspielzeit sogar nochmal Kontermöglichkeit für den VfB mit Demirovic, der den Ball so ein bisschen vertändelt auf der rechten Seite, dann in der Mitte wären da Undav und Führich mitgelaufen gewesen. Das wäre sie gewesen, die Riesenmöglichkeit doch noch zum 1-0 vor der Pause. So bleibt es hier torlos, auch weil Dortmund nur in den letzten Minuten vor der Pause so ein bisschen zwingender wurde, ohne das Tor von Fabian Bredlo allerdings so richtig zu gefährden. Deswegen sage ich, kämpferisch, emotional, stimmungstechnisch, alles gut. Fußballerisch dürfen sie in der zweiten Hälfte gern noch was draufpacken.
0: Ja, da muss auf jeden Fall noch ein Tor her, Daniel. Hallo. Also in der zweiten Halbzeit sind wir wieder da für euch, live aus dem Stadion. Bleibt dran.
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4: 19 Uhr und 33 Minuten. Wir schauen auf die Straßen. Die B28 Reutlingen Richtung Tübingen zwischen

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0: Oh ja, jetzt ist die richtige Stimmung da. Flutlicht-Atmosphäre. Es wird dunkler. Die Fußballfans sind seit Minute 1 schon da. Aber so richtig in Fahrt ist das Topspiel heute Abend noch nicht gekommen zwischen unserem VfB Stuttgart und Borussia Dortmund. Wir starten mit einem 0:0 in die zweite Halbzeit. Also alles ist noch drin. VfB-Reporter Daniel Haug, du bist für uns im Stadion. Wie zuversichtlich bist denn du, dass bald mal das erste Tor fällt?
2: Ziemlich, also dass überhaupt eins fällt, weil in den vergangenen 25 Duellen zwischen dem VfB und Dortmund fiel immer mindestens ein Tor. Also ich finde, das sind ganz gute Voraussetzungen dafür, dass das heute Abend auch noch der Fall ist. Und du hast es gesagt, die Sonne ist untergegangen, der Himmel hat sich verdunkelt über dem Stadion, das Flutlicht strahlt hell und der VfB ist rausgekommen zur zweiten Hälfte. Die Dortmunder auch, direkt übrigens mit einem Foul und einer gelben Karte gegen Joey Fährmann, den Mittelfeldmann. Und der VfB kommt über die rechte Seite mit Joscha Wagnermann. Der spielt noch mal hinten rum zu Krischer Prömel und dann weiter auf Elkan Nusshalb. Rechte Position, aber noch locker 30 Meter vom Tor entfernt. Der VfB ist auf der Suche nach der Lücke in der Dortmunder Defensive. Vielleicht die Schussmöglichkeit. Kommt gar nicht so ungefährlich von Maxi Mittelstädter. Rutscht noch ein Dortmunder per Grätsche rein und klärt da zur Ecke vor der Cannstatter Kurve auf. Die spielt ja jetzt nämlich der VfB in dieser zweiten Hälfte. Da sind die Schals ausgepackt, werden über dem Kopf gekreist von den Fans und Maxi Mittelstädt draußen pustet einmal durch, wird die Ecke jetzt reinbringen, hebt den rechten Arm und in der Mitte lauern sie alle an und hinter der Strafraumgrenze. Aber erstmal rausgeköpft, nicht weit genug, vielleicht Nachschusschance, nee, Kontermöglichkeit für Dortmund über Maxi Bayer und über Van Neri. Der setzt sich da durch gegen Joscha Wagnermann. Girassi im Vollsprint läuft da mit. Van Neri versucht es da alleine, bringt dann die Flanke rein. Die rutscht ab hinters Tor. Also beide Teams bemüht, aber bisher noch nicht erfolgreich. 3 Minuten in der zweiten Hälfte sind gespielt. Weiter 0:0.
0: Dafür sind wir jetzt alle in Stimmung und wollen mehr. Dankeschön, Daniel. Wir sind gleich wieder bei euch im Stadion.
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0: neue 107.7 mit VfB Live hier. Es spielt unser VfB gegen Dortmund im Topspiel. 0-0 nach 55 Minuten. Da kann doch noch mehr gehen, fragt ihr euch bestimmt. Und die Frage gebe ich gerne weiter an unseren VfB-Reporter Daniel Haug.
1: Auf jeden Fall geht da mehr und es wird auch mehr versucht in dieser zweiten Hälfte. Es wirkt so, als haben beide Trainer, sowohl Sebastian Hoeneß auf Seiten des VfB als auch Dortmund-Coach Niko Kovac, ihren Mannschaften in der Pause ein bisschen mitgegeben, ja, sich mehr offensivfreudiger zu zeigen, mehr nach vorne zu versuchen. Und das tun beide Mannschaften. Dortmund hat gerade auch sogar getroffen durch Van Neri, den Last-Minute-Neuzugang aus England. Aber der war ganz klar in der Abseitsposition, deswegen zählte der Treffer korrekterweise nicht. Auch direkt vom Schiedsrichterteam das Abseits angezeigt, also gar nicht erst auf Hinweis des Videoschiedsrichters. Und auf der anderen Seite gab es gerade einen Konter, mal wieder für den VfB. Und Ermedin Demirovic und Dennis Undav, die beiden Sturmtanks des VfB, wenn man so will, sind da losgestürmt wie so eine Büffelherde. Aber so richtig auf Tempo sind sie nicht gekommen. Am Ende haben sie trotzdem immerhin eine Ecke rausgeholt. Die ist dann ein bisschen verpufft und jetzt gibt es das nächste Foulspiel, die nächste gelbe Karte gegen den Dortmunder Verteidiger Joan Gadur nach einem Einsteigen gegen Maxim Mittelstädt. Jawohl, schön den Stollenabdruck unten auf dem Fuß hinterlassen. Mittelstädt liegt da immer noch am Boden, steht jetzt langsam auf. Also es bleibt intensiv und es wird ein bisschen offensiver. Es ist noch über eine halbe Stunde und ich gehe schwer von aus, dass hier noch Tore fallen für den Moment. Aber weiter torlos. 0-0.

0: Also, wir gehen immer noch stark davon aus, dass heute Abend mindestens noch ein Tor fällt. Doch aktuell ein 0:0 bei unserem VfB Stuttgart gegen Dortmund. Wir haben jetzt die Stunde voll gespielt. VfB-Reporter Daniel Haug, an was hakt's denn, komm?
1: Ja, so ein bisschen die letzte Genauigkeit und Durchschlagskraft, vor allem beim VfB. Der hat jetzt in der zweiten Hälfte mehr Ballbesitz. Dortmund in der zweiten Hälfte noch ohne Torschuss vom Abseitstor, was ja dann nicht als Torschuss gewertet wird, mal abgesehen. Aber jetzt der Fehler vom VfB in der eigenen Hälfte. Serou Guirassy abgezogen, aber Jeff Chabot gibt den Türsteher und hält da den Fuß rein, blockt den Schuss. Dann gibt es einen Foul von Undav an Nico Schlotterbeck. Es ist irgendwie ein bisschen seltsames Spiel. Der VfB versucht, ist bemüht, aber schafft es irgendwie nicht, sich durchzukombinieren. Und wenn es mal gelingt, dann wird auf Abseits entschieden, wie vor einer Minute, als Joscha Wagnumann völlig frei vor dem Dortmunder Tor auftauchte, aber dann so ein bisschen in Gregor Kobel rein dribbelte, der den Ball ihm dann auch vom Fuß schnappte und dann sowieso auf Abseits entschieden. Also der VfB hier bemüht in der zweiten Hälfte, aber es fehlt noch der letzte Zug. Jetzt machen sich Jamie Leveling und Jenan Pejcinovic auf den Weg zur Auswechselbank. Das bedeutet gleich frische Impulse. Auch Dortmund hat gerade zum ersten Mal gewechselt, hat Joe Bellingham unter anderem jetzt in die Partie gebracht und es geht weiter. Mit Freistoß für Dortmund. Reasson in den Strafraum rein. Schlotterbeck mit der Kopfballablage und die Schusschance von Maxi Bayer abgeblockt. Und dann kann der VfB klären. 62 Minuten sind rum. Es ist weiter. Alles offen hier beim Stand von 0:0.
0: Danke, Daniel. Also ihr hört schon, stets bemüht unser VfB Stuttgart. Stets bemüht sind auch wir, damit ihr alles live mitbekommt vom Spiel VfB Stuttgart gegen Dortmund hier aus Cannstatt. Also bleibt bei uns, die neue 107.7 VfB Live.

0: Es hat ein paar Wechsel beim VfB Stuttgart gegeben, doch am Spielstand hat sich seit 70 Minuten nichts geändert. 0:0 beim VfB gegen Dortmund. Aber VfB-Reporter Daniel Haug, wenigstens habt ihr ein bisschen andere Unterhaltung da noch im Stadion bekommen.
1: Ja, Strip-Show light, würde ich mal sagen hier. Aber jetzt erstmal aufgepasst, Dortmund kommt mit dem Abschluss von Karezas, der junge Grieche, auch der eingewechselt, aber kein Problem für Fabian Bredlo. Aber Unterhaltung gab es gerade bei Julian Riason, dem Dortmunder Linksverteidiger. Da hat nämlich die gelbe Hose den Textiltest von Jamie Leveling nicht bestanden. Da hat Leveling einmal ans Hosenbein gegriffen und dann hat die Hose einfach nachgegeben. Ging dann komplett zerrissen so am Bein runter, aber Riason hatte noch eine Radler drunter, deswegen war alles bisschen anders oder nicht ganz so spektakulär. Und jetzt gibt's das Tor in diesem Moment für Dortmund. Maxi Bayer mit dem 1:0, der hier ja die erste richtige Chance für die Dortmunder in dieser zweiten Hälfte nutzt. Da kombinieren sie sich durch über die rechte Seite und dann läuft Bayer da im Zentrum frei ein und hat dann keine Mühe aus Nahdistanz Fabian Bredlo zu überwinden. Und so jubelt jetzt hier nach exakt 70 Minuten der BVB. Es ist eine Kopfballstaffette im Mittelfeld über drei Spieler. Dann Karezas, der nach rechts rausspielt. Die flache Hereingabe in die Mitte und am 5-Meter-Raum. Maxi Bayer, der da Finn Jeltsch entwischt und den Ball nur noch einschieben muss. Joe Bellingham mit der Hereingabe. Und jetzt also, ja, doch ein bisschen aus dem Nichts die Führung für Dortmund. Nachdem der VfB besser im Spiel war, zwar keine klaren Chancen hatte, aber mehr fürs Spiel getan hat. Aber wie es halt immer so ist, wenn du es vorne nicht auf die Reihe kriegst und der Gegner sich effektiv zeigt, dann liegst du ganz schnell 0-1 hinten. Und das ist jetzt der Fall. Aber noch sind 20 Minuten Zeit für den VfB, das Ganze umzudrehen. Jetzt aber beim Rückstand 0:1.
0: Genau, ach komm, wollte ich gerade sagen. Jetzt erst recht, jetzt geben wir Gas. Wir haben noch Zeit. Also, wir sind gleich wieder für euch da mit VfB Live auf der 977. Jetzt dabei erstmal die Nachrichten.
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0: In München ist das Oktoberfest gestartet und in den nächsten zwei Wochen werden wieder Millionen Besucher erwartet. Eins unserer Themen jetzt. Es ist Samstagabend, 20 Uhr.
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0: Mit Uwe Schimonek.
8: Schönen guten Abend. Die Reaktionen auf die von der Bundesregierung angekündigte Spritpreisbremse fallen unterschiedlich aus. Verbraucherschützer und Wirtschaftswissenschaftler kritisieren die Steuersenkung als unsozial und ineffizient. Von der Opposition heißt es, die Milliardenhilfe lande am Ende wieder zu großen Teilen bei den Mineralölkonzernen. Lob kommt dagegen aus der Landwirtschaft und der Logistikbranche. Der Ökonom Jens Südekum berät die Bundesregierung. Er sagte im Ersten:
9: Das schafft natürlich nicht das Problem aus der Welt, völlig klar. Aber zumindest bietet es kurzfristig eine Lösung. Und vor allem funktioniert es schnell und es wird auch schnell an den Zapfsäulen ankommen.
8: Schwere Sicherheitspanne rund um den US-Tarnkappenjet F-35. Womöglich sind Teile davon China in die Hände gefallen. Das berichtet das Nachrichtenportal Politico. Demnach ist eine Cockpit-Haube des Jets auf dem Weg zu einer Reparatur in den USA in Hongkong gelandet. Der US-Kongress untersucht den Fall. Und nun weitere Meldungen in Kürze. In München hat am Mittag das Oktoberfest begonnen mit dem traditionellen Fassanstich. Zum größten Volksfest der Welt werden in den nächsten gut zwei Wochen wieder Millionen Besucher aus aller Welt erwartet. Für die Sicherheit sind hunderte Polizisten im Einsatz. Bei einem Frontalzusammenstoß zweier Autos in der Stuttgarter Innenstadt heute Morgen sind zwei Menschen verletzt worden. Eine Person musste von der Feuerwehr aus dem Wagen geschnitten werden. Möglicherweise war ein drittes Auto beteiligt. Die Unfallursache ist noch unklar. In der Bundesliga hat der HSV den ersten Sieg der Saison eingefahren. Im Volksparkstadion haben die Hamburger mit 2:1 gegen Köln gewonnen. Mönchengladbach bleibt dagegen weiter ohne jeden Punkt. 3:4 der Endstand gegen Mainz. Die weiteren Ergebnisse: Bremen-Augsburg 3:2, Frankfurt-Freiburg 2:2.
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0: Schönen Samstagabend euch. Das Wetter für uns in Baden-Württemberg. Unser Wochenende bleibt so spätsommerlich. Heute eine Mischung aus Sonne und Wolken, dazu 23 Grad. Und morgen schafft die Sonne sogar noch mehr durch die Wolken durch. Doch in der Nacht spürt man schon so ein bisschen den Herbst raus mit maximal 15 Grad. 8:03. Ich habe für euch die B10, Stuttgart-Pragstraße bis Heilbronner Straße, also zwischen dem Rosensteintunnel und der Sieglestraße. Da seid ihr nach einem Unfall momentan 2 Kilometer im Stau und braucht dafür circa 15 Minuten, um durchzukommen. B10, B27, Stuttgart zwischen dem Pragsatteltunnel und der Sieglestraße hat es einen Unfall gegeben. Und ja, da müsst ihr mit ein bisschen Behinderungen rechnen, weil die Spur halt verengt wurde. Dann noch die A8, Stuttgart Richtung Ulm zwischen Hohenstadt und Merkling, steht ein kaputter Bus auf dem Standstreifen. Kommt mir sicher und heile alle an. Eure Staus, eure Blitzer, immer kostenlos. 0800 24 7 1077.
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0: Zack, da ist es passiert. Ja, der neue Spielstand nach 75 Minuten 0:1. Also Dortmund führt bei uns im VfB Stuttgart Stadion. VfB-Reporter Daniel Haug, also für mich kam das so ein bisschen aus dem Nix, das Tor. Wie konnte das passieren?
1: Ja, es sind so ein bisschen die Unachtsamkeiten, Fehler, die der VfB immer wieder einstreut, auch wenn es in der zweiten Hälfte im Spiel nach vorne deutlich besser ist. Aber der VfB arbeitet am Ausgleich. Langer Ball auf Pitschinovic, der Schuss von Elkanus von außerhalb des Strafraums. Aber er nimmt die Innenseite statt volles Risiko, kann den Ball nicht ganz platzieren und Kobel taucht ab und kann ihn abfangen. Also das 1:0 so ein bisschen als Startschuss für den VfB für noch mehr Offensive. Denn ja, seither geht es hier quasi nur noch in eine Richtung. Auch eine scharfe Hereingabe von Elkanus von der linken Seite, die aber keinen Abnehmer fand. Aber es ist jetzt auch ein schmaler Grat für den VfB zwischen ja, voller Offensive und zu viel Risiko in der Defensive. Jetzt kommt der VfB wieder mit Leveling über die linke Seite. Pečinović läuft in Position, der Ball aber erstmal rüber auf die rechte Seite zu Joscha Wagnermann. Der hat viel Platz für die Flanke. Kommt gut, erstmal rausgeköpft von Anton. Und so muss der VfB den nächsten Anlauf nehmen. Also der VfB ist hier dran, ist am Drücker, aber liegt 13 Minuten vor dem Ende eben auch zurück mit 0:1.
0: Danke dir, Daniel. Die nächsten 13 Minuten hören wir nochmal ganz genau hin und sind natürlich wieder bei dir und bei unserem VfB Stuttgart im Stadion. Hier bei VfB Live auf der neuen 107.7.
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0: Die 977 mit VfB Live, der Bundesliga-Show. Und ja, jetzt rennt uns die Zeit dann doch davon. 85 Minuten sind gespielt. Dortmund führt bei uns in Stuttgart 1:0. VfB-Reporter Daniel Haug, wie nah sind wir denn am Ausgleich?
1: Ja, es ist gerade ein bisschen schwierig. Der VfB ist bemüht, der VfB versucht, aber ja, der VfB geht dadurch jetzt auch immer mehr ins Risiko und Dortmund auch mit Umschaltmöglichkeiten. Auf der anderen Seite fehlt es dem VfB an der letzten Genauigkeit und auch der Durchschlagskraft nach vorne. Es wurden nochmal neue Leute gebracht, auch von Trainer Sebastian Hoeneß. Pecinovic und Leveling ja schon nach einer guten Stunde eingewechselt für Unda von Fürich. Jetzt auch Nico Nati zurück nach Verletzung für Prömel und auch Neuzugang Leo Sauer, der ja gute Einwechselimpulse gegeben hat in den letzten Wochen, jetzt drin anstelle von Elkanus für die letzten Minuten. Und der VfB kommt über die linke Seite, aber es gibt den Einwurf für Dortmund, weil da Carrezas Leveling wieder zurück anspielt und Dortmund dreht jetzt an der Uhr, gibt ja die neue Regel seit dieser Saison mit dem Einwurf runterzählen. 5 Sekunden angezeigt von Schiedsrichter Stieler und die reizen die Dortmunder schon seit einigen Minuten komplett aus und dem VfB fehlt so der letzte Gedankenblitz, die letzte zündende Idee, um hier doch noch für ein Feuerwerk am Samstagabend zu sorgen. Auch Pecinovic da wieder bedrängt, Ball wieder im Aus. Auch Sebastian Hoeneß turnt da unten weiter rum. Es fehlt so an den letzten paar Prozent und es bleiben nur noch 4 Minuten plus Nachspielzeit für den VfB beim Rückstand von 0:1.

0: Wir sind schon in der Nachspielzeit. Stuttgart, Dortmund und Dortmund führt 1:0 bei uns. Passiert da noch ein Wunder, VfB-Reporter Daniel Haug?
1: Es müsste auf jeden Fall schnell passieren, denn wir sind schon in der letzten Minute der dreiminütigen Nachspielzeit. Der VfB ist bemüht, aber der VfB kriegt es nicht konsequent zu Ende gespielt. Aber noch ist die Chance da. Mittelstädt mit viel Platz über die linke Seite. Die Flanke Richtung Strafraum. Nicht weit genug rausgeköpft von den Dortmundern, aber am Ende zumindest so geklärt, dass keine direkte Torgefahr entsteht. Noch 30 Sekunden, die Möglichkeit nochmal für einen langen Ball in den Strafraum rein. Mit Nati über die rechte Seite zwischen zwei Dortmundern durch. Dann die flache Hereingabe rausgeklärt von Anton. Jeltsch als letzter Mann hält den Ball für den VfB. Die letzten Sekunden ticken runter. Leveling nochmal hoch rein, aber zu weit. Keiner kommt ran. Und das dürft's gewesen sein. Der VfB hat sich noch mal eine Ecke erspielt, hat versucht, aber am Ende, ja, war das nach vorne in Summe einfach zu harmlos und zu ungefährlich, um die Dortmunder hier heute vor größere Probleme zu stellen. Dafür sind die defensiv zu stabil und auf der anderen Seite der BVB, vor allem in der zweiten Hälfte, brutal effektiv. Ein Abschluss, der war drin und der bringt dem BVB hier die 3 Punkte, denn jetzt ist Schluss. Der VfB kassiert die 3. Niederlage in dieser Saison, die 1. zu Hause und verliert, wie schon in der vergangenen Saison, zum 2. Mal gegen den BVB in diesem Jahr hier ein Heimspiel. Es läuft aktuell irgendwie nicht zu Hause gegen den BVB. Die Leistung war in Ordnung, aber in Summe zu wenig, um den BVB hier heute zu gefährden. Endstand VfB gegen Dortmund 0:1.
0: Dank dir, Daniel, und an uns alle. Kopf hoch, wir sind noch früh in der Saison. Und lasst uns gleich nochmal zusammenschauen, was hätte heute anders laufen müssen. Also, deswegen bleibt dran. Wir sind hier auf der 977 mit VfB Live voll dabei. Und wir leiden auch mal mit unserem VfB Stuttgart.
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1: Schönen Samstagabend euch, das Wetter für uns in Baden-Württemberg. Sonne und ein paar Wolken hatten wir heute, dazu bis zu 23 Grad. Und morgen geht es eigentlich ganz genauso weiter, können sogar 24 Grad werden. Wir haben 20 Uhr und 30 Minuten. Wir schauen auf die Straßen zusammen. B10 Stuttgart, Pragstraße bis Heilbronner Straße, also zwischen dem Rosensteintunnel und der Sieglestraße, hat es einen Unfall gegeben. Ihr steht momentan 2 Kilometer im Stau und ja, das kostet euch ungefähr 15 Minuten dadurch. Dann noch die B10 B27 zwischen Pragtunnel und der Sieglestraße, auch ein Unfall. Verkehrsbehinderungen müsst ihr damit rechnen, klar, weil die Fahrbahn ist auf eine Spur verengt. A8 Stuttgart Richtung Ulm zwischen Hohenstadt und Merklingen steht ein kaputter Bus auf dem Standstreifen. Kommt mir bitte alle sicher und heile an und eure Staus und eure Blitzer immer gerne kostenlos melden. 0800 24 7 1077.
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1: Mann, es ist leider wieder passiert. Borussia Dortmund hat in diesem Jahr 2026 ja bisher für die einzige Heimniederlage gesorgt und ja, jetzt den Doppelpack sozusagen geschafft. 0:1 verliert unser VfB gegen Dortmund. Ja, und VfB-Reporter Daniel Haug, du hast dir das alles live angeschaut. Das hätte doch nicht sein müssen, oder?
7: Nee, aber irgendwie läuft es beim VfB noch nicht so zusammen in dieser Saison. Das war jetzt ja kein überragendes Topspiel und deswegen ja auch von den Dortmundern jetzt keine Glanzleistung. Aber das ist dann einfach Dortmund mit einer defensiven Stabilität plus vorne effizient. Denen reichen dann 1, 2, maximal 3 gute Chancen, um eben ein Tor zu erzielen. Und der VfB hat diese Qualität aktuell nicht, aber hätte ja mit Blick auf das gesamte Spiel gesehen durchaus die Möglichkeiten gehabt, sich solche Chancen zu erspielen. Ja. Aber so muss man ein bisschen nachtüfteln, nacharbeiten, weil ja jetzt auf die ersten 4 Spiele gesehen in der Bundesliga ist das vom VfB vor allem für das Potenzial, was man ja auch im Kader hat, definitiv zu wenig.
1: Gut, jetzt geht's halt auch erstmal in die Länderspielpause, ne? Break. Das erste Mal aber unter Kloppo am Donnerstag gegen die Niederlande. Das Team, also beziehungsweise der Kader, ist ja 44 kopfstark, mannstark. Unter den ersten ist da Führich und Wagnermann, die am Donnerstag auflaufen. Was meinst denn du, wie sind denn die so drauf nach so einem Spiel in der Nationalmannschaft? Performen die da richtig?
7: Ja, ich glaube, vor allem tut dir so ein Tapetenwechsel als Spieler ganz gut. Jetzt bist du ja mit dem VfB reingekommen, hast die ganze Vorbereitung gemacht, hattest deine ersten Spiele, bist noch nicht so drin, wie du es dir auch erhofft hattest. Und jetzt da mal rauszukommen, mit der Nationalmannschaft so ein bisschen ins Trainingscamp zu gehen, dann auch Klopp kennenzulernen. Ich glaube, das kann schon auch für die VfB-Akteure dann ganz gute Impulse sein. Auch Sebastian Hoeneß wird hier denjenigen, die nicht bei den Nationalmannschaften sind, ein paar Tage freigeben, weil dann ab Oktober geht es richtig krass Schlag auf Schlag mit Champions League und Bundesliga und Pokal. Deswegen ist jetzt vielleicht die gute Möglichkeit, so ein kleiner Reset einmal neu starten, nochmal ein Update auf die Festplatte und dann im Oktober wieder voll angreifen und die Ergebnisse liefern, die der VfB auf jeden Fall liefern kann. Und das sind andere als das, was man bisher in dieser Saison gesehen hat.
1: Ja, und das kann man auf jeden Fall wieder hier hören bei der 107.7. Da ist unser Daniel Haug natürlich beim Spiel in der Bundesliga mit dabei. Aber Daniel, ich weiß, ihr arbeitet jetzt das Spiel von unserem

0: versuchen, ein bisschen rauszuarbeiten, woran kann der VfB nochmal anknüpfen, was sind so, ja, vielleicht die positiven Aspekte, aber die muss man heute schon ein bisschen genauer suchen.
1: Also, reinhören würde ich sagen, überall, wo es Podcasts gibt, und jetzt erstmal kurz durchschnaufen, irgendein Getränk trinken und ja, den Abend, Samstagabend sein lassen. Schön, dass ihr dabei wart, einen schönen Abend wünsche ich euch allen. Ich bin die Marlit.
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1: Im Studio Uwe Schimonek, schönen guten Abend. Ein Tankrabatt als kurzfristige Maßnahme, später ein Spritpreisdeckel. Das hat die Bundesregierung kurz vor den Wahlen in Berlin und Mecklenburg-Vorpommern angekündigt und damit auf die Rekorde an den Tankstellen reagiert. Kritiker sagen, es kommt mal wieder die Gießkanne zum Einsatz. Am vierten Spieltag der Bundesliga hat der VfB Stuttgart die dritte Niederlage kassiert und das Heimspiel gegen Dortmund 0:1 verloren. VfB-Reporter Daniel Haug mit mehr.
2: Im Topspiel am Samstagabend war der VfB gegen die Dortmunder stets bemüht, aber das reichte eben nicht aus. Insgesamt der VfB mit mehr Zug nach vorne und auch den Tick besseren Chancen, die aber nicht genutzt werden konnten. Und so war es in der Defensive ein Fehler, der bestraft wurde. Maximilian Bayer mit dem Tor des Abends in der 70. Minute zum 1:0 für den BVB. Der VfB legt damit den schlechtesten Saisonstart unter Trainer Sebastian Hoeneß hin.
1: Und nun weitere Meldungen in Kürze. In München hat am Mittag das Oktoberfest begonnen mit dem traditionellen Fassanstich. Zum größten Volksfest der Welt werden in den nächsten gut 2 Wochen wieder Millionen Besucher aus aller Welt erwartet. Für die Sicherheit sind hunderte Polizisten im Einsatz. Der erste Müllmarathon in Stuttgart ist gestartet. Am Mittag hat Oberbürgermeister Nopper auf dem Marktplatz den Startschuss gegeben. Die Aktion wurde von der CDU Stuttgart initiiert und soll im Rahmen des World Cleanup Days auf das Müllproblem in der Stadt aufmerksam machen. Der Müllmarathon läuft bis Mittwoch. München liegt ganz vorn, in Berlin, Hamburg und Köln sieht es nicht viel besser aus. Es geht um Mieten für WG-Zimmer. Die liegen hier deutlich über den Schnitt von 510 Euro für ganz Deutschland. Vergleichsweise günstig sind WG-Zimmer in Trier, Jena, Magdeburg, Halle und Chemnitz.
0: 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Das Wetter für uns in Baden-Württemberg.
1: Nur ein paar Wolken gibt es in den nächsten Stunden und es bleibt trocken. Die Temperaturen sinken in der Nacht in Leonberg auf 9 Grad. Morgen hängen deutlich mehr Wolken am Himmel. Ab und zu kann es auch mal regnen. Die Höchstwerte liegen bei 23 bis 25 Grad.
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1: In Stuttgart bitte aufpassen. Auf der B10 Heilbronner Straße zwischen dem Bragsatteltunnel und der Seglerstraße hat es einen Unfall gegeben. 2 Kilometer Stau gibt es auf der B10 in Stuttgart, auf der Pragstraße zwischen dem Rosensteintunnel und der Seglerstraße und die Mercedesstraße und die Talstraße sind wegen des Fußballspiels noch bis zum späten Abend gesperrt.
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Kennst du die Geschichte hinter diesem Song? Anfang der 70er Jahre in Boston. Der junge Steven Tyler lebt zusammen mit seiner Band in einer kleinen Wohnung in einem heruntergekommenen Viertel. Seit Jahren hat er eine Melodie im Kopf. Doch das Geld für das nötige Keyboard fehlt. Eines Tages geschieht etwas Unglaubliches. Vor seiner Haustür findet Steven Tyler einen Koffer voller Bargeld. Das muss Drogengeld sein, denkt er sich, steckt das Geld ein und kauft sich davon das lang ersehnte Keyboard. Die Freude hält nicht lange. Als Steven Tyler wenige Tage später in seinem Zimmer übt, knallt die Tür plötzlich auf und ein Mann stürmt mit gezogener Pistole herein. »Ich will das Geld«, brüllt er. Zum Glück kann der junge Musiker auf seinen Hausmeister zählen, einen ehemaligen US-Army-Veteran. Er kommt Steven Tyler zu Hilfe und vertreibt den Eindringling mit einem Schwert. Jetzt kann der junge Musiker endlich seinen Song schreiben, von dem er so lange schon träumt. Heute kennt die Melodie jeder Rockfan. Und Dream On ist heute ein Teil von bestem Rock und Pop.

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1: Im Studio Colin Mock. Schönen guten Abend. Die Reaktionen auf die von der Bundesregierung angekündigten Maßnahmen gegen die hohen Spritpreise fallen unterschiedlich aus. Verbraucherschützer und Wirtschaftswissenschaftler kritisieren die Steuersenkung als unsozial und ineffizient. Von der Opposition heißt es, die Milliardenhilfe lande am Ende wieder zu großen Teilen bei den Mineralölkonzernen. Lob kommt dagegen aus der Landwirtschaft und der Logistikbranche. Der Ökonom Jens Südekum berät die Bundesregierung. Er sagte im Ersten:
2: Das schafft natürlich nicht das Problem aus der Welt, völlig klar. Aber zumindest bietet es kurzfristig eine Lösung. Und vor allem funktioniert es schnell und es wird auch schnell an den Zapfsäulen ankommen.
1: Am vierten Spieltag der Fußball-Bundesliga hat der VfB Stuttgart die dritte Niederlage kassiert und das Heimspiel gegen Borussia Dortmund 0:1 verloren. VfB-Reporter Daniel Haug mit mehr.
3: Im Topspiel am Samstagabend war der VfB gegen die Dortmunder stets bemüht, aber das reichte eben nicht aus. Insgesamt der VfB mit mehr Zug nach vorne und auch den Tick besseren Chancen, die aber nicht genutzt werden konnten. Und so war es in der Defensive ein Fehler, der bestraft wurde. Maximilian Bayer mit dem Tor des Abends in der 70. Minute zum 1:0 für den BVB. Der VfB legt damit den schlechtesten Saisonstart unter Trainer Sebastian Hoeneß hin.
1: Und nun weitere Meldungen in Kürze. Teile des hochmodernen US-Tarnkappenjets F-35 sind womöglich China in die Hände gefallen. Das berichtet das Nachrichtenportal Politico. Demnach sollte eine Cockpithaube für eine Reparatur per Schiff von Australien in die USA gebracht werden, landete aber in Hongkong und gilt seitdem als vermisst. Auch Google meldet einen Sicherheitsvorfall mit seinem KI-Modell. Gemini hat mehrere Websites von Firmen gehackt, das teilte der Tech-Gigant jetzt mit. OpenAI und Anthropic hatten ähnliche Vorfälle gemeldet. Experten vermuten dahinter auch eine PR-Strategie, um potenzielle Investoren zu beeindrucken. In München hat am Mittag das Oktoberfest begonnen, mit dem traditionellen Fassanstich. Zum größten Volksfest der Welt werden in den nächsten gut zwei Wochen wieder Millionen Besucher aus aller Welt erwartet. Für die Sicherheit sind hunderte Polizisten im Einsatz.
0: 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Das Wetter für uns in Baden-Württemberg.
4: Nur ein paar Wolken gibt es in den nächsten Stunden und es bleibt trocken. Die Temperaturen sinken in der Nacht in Leonberg auf 9 Grad. Morgen hängen deutlich mehr Wolken am Himmel. Ab und zu kann es auch mal regnen. Die Höchstwerte liegen bei 23 bis 25 Grad.
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1: Vorsicht auf der A8 Richtung Karlsruhe. Zwischen Pforzheim-Ost und Pforzheim-Nord steht ein kaputtes Auto auf der rechten Spur. Und auf der B10 in Stuttgart stockt es auf der Pragstraße zwischen dem Rosensteintunnel und der Siegelstraße auf 2 Kilometer.
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0: 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Kennst du die Geschichte hinter diesem Song? 1982. In der Fanpost von Michael Jackson finden sich erschreckende Briefe. Eine Frau schreibt ihm, er wäre der Vater ihrer Zwillinge. Sie träume davon, die Kinder mit ihm gemeinsam großzuziehen und wundere sich, wie er sein eigenes Fleisch und Blut ignorieren kann. Schließlich landet ein Päckchen bei ihm, mit einer Pistole. Es ist die ultimative Drohung der Frau. Sie schreibt, wenn ich nicht in diesem Leben mit dir zusammen sein kann, dann im nächsten. Michael Jackson wird von Albträumen geplagt. Die Frau, die er nie getroffen hat, macht ihm Angst. Er schreibt einen Song. Billie Jean ist nicht meine Geliebte. Sie ist nur ein Mädchen, das behauptet, ich sei es. Aber das Kind ist nicht mein Sohn. Michael Jackson. Billie Jean.
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Kennst du... die Geschichte hinter diesem Song? Es ist 1997, ein Studio in London. Robbie Williams sitzt mit Songwriter Guy Chambers zusammen. Take That ist vorbei. Robbie will nicht mehr der brave Junge aus der Boyband sein. Er will raus. Lauter, erwachsener, größer. Robbie denkt an Bühne, Licht, Publikum. Und plötzlich kommt ihm dieser Satz. Let me entertain you. Lass mich dich unterhalten. Keine Bitte, sondern eine Ansage. Später steht Robbie im Video mit weiß-schwarz geschminktem Gesicht da. Nicht mehr Boyband. Jetzt ist Showtime. Robbie Williams, Let Me Entertain You. Für uns ist das bester Rock und Pop. 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

0: 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Kennst du? Close your eyes, give me your hand. Die Geschichte hinter diesem Song?
1: Februar 1989. Die Bengals sind auf dem Höhepunkt ihrer Karriere. Ihre Songs laufen ununterbrochen im Radio und dementsprechend sind sie ziemlich gut gelaunt. Eines Tages beschließen sie, zum Sammeln neuer Ideen, sich ein bisschen Inspiration zu verschaffen. Dafür machen sie einen Ausflug zu einem ganz besonderen Ort, dem Grab von Elvis Presley. Ehrfürchtig stehen die drei Mädels im Garten der Erinnerung und schauen auf das Grab des King. Dort steht ein kleines Kästchen mit einer Kerze darin. Eternal Flame. Das wäre doch ein toller Songtitel, denkt sich Bengals-Sängerin Susanna Hoffs. Kurze Zeit später erobert Eternal Flame die Spitze der internationalen Charts. Inspiriert durch Elvis Presley ist der Song heute bester Rock und Pop.
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1: Es ist 1985. Ein Vorführraum in London. Brian May von Queen sieht eine Szene aus dem Film Highlander.
2: Ich bin Connor McLeod vom Clan der McLeod.
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1: Connor McLeod ist unsterblich. Aber seine Frau Heather ist es nicht. Sie wird älter, schwächer und er kann nichts dagegen tun. Brian May sitzt da und denkt, was ist eigentlich ewiges Leben wert, wenn man den Menschen verliert, den man liebt? Auf der Rückfahrt beginnt er noch im Auto zu schreiben. Vielleicht geht es gar nicht darum, ewig Zeit zu haben, sondern den einen Moment zu spüren, den man gerade hat. Für uns ist das bester Rock und Pop.
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